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0: Jack Offenbach und Star Sailor mit 4 to the Florida auf Energy Zürich. Wunderschönen guten Morgen. Es ist Punkt 5.
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0: Liebe Grüße und guten Morgen an alle Nachtschichten, Mitarbeiter und alle Leute, die ganz, ganz früh aufstehen. Es ist 5. Ich freue mich, dass ich dich heute am Mikrofon begleite. Mein Name ist Yannick Ngarambe und ich darf verkünden, heute wird es bis zu 27 Grad mit diesen wunderbaren kühlen Nächten. 11 Grad ist es gewesen heute Nacht. Auf bis 27, morgen 26, übermorgen 28. Ziemlich Copy-Paste darfst du es also noch geniessen. Die Wochentage, komm gut aus den Federn oder in die Federn.

0: Grüezi, grüezi, Sabrina Carpenter ist das gewesen mit Manchild. Wunderschönen guten Morgen hier auf Energy Zürich. Es ist best of Zeit in der Sommerferie und wir gehen rein in unser Voll daneben.
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0: Ja, und du kannst ziemlich sicher die Situationen, wo du vielleicht in einem Meeting bist oder mal an einem Familientisch und alle wissen, es müsste jetzt gerade um etwas gehen, aber alle reden um den heißen Brei. Und irgendwie hast du das Gefühl, es müsste jetzt irgendjemand das mal ansprechen, bis dann irgendwann mal einer sagt, endlich sagt es mal jemand. Und bis dann steht der Elefant im Raum.
3: Wie findest du das, wenn ein Elefant im Raum ist?
2: Also, es kommt auf was für ein Raum. Wenn es ein riesiger Raum ist, wie ein Kek vom Tod, dann ist es okay. Wenn es einmal ein Quadratmeter Raum ist, wo er irgendwie stehen muss, ist es nicht okay.
3: Meinst du, es wäre dann gefährlich, wenn ein Elefant im Raum ist?
6: Nein. Also, wenn er halt zu nahe kommt, dann vielleicht schon, ohne dass er es merkt. Oder wenn er ein Jungtier hat, vielleicht.
3: Wie würdest du reagieren, wenn du einen Elefant im Raum siehst?
2: Ich bin schon überrascht. So. Ich mache meine Zimmertür auf. Elefant ist dort. Schon überraschend.
3: Was sagst du dazu? Wie findest du das, wenn am ein Elefant im Raum ist?
6: Ich finde, wenn es ihm gut geht, wenn er so genug Sachen hat und dann halt genug gross ist, dann ist es okay. Ja.
3: Also würdest du dich wohlfühlen mit einem Elefant im Raum?
6: Ja, schon sagen, ja.
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immer noch faszinierend, dass der junge Herr Happy und Get Lucky im gleichen Jahr rausgegeben hat. Pharrell Williams. Guten Morgen hier auf Energy Zürich. Ich hoffe, du kommst langsam aber sicher gut in Gang oder bist langsam aber sicher eingekuschelt im Bett nach einer langen Nachtschicht. Vielleicht hörst du auch, wie ich so ein bisschen zu den sogenannten Overthinker. Das sind die Leute, die zu viel überlegen eigentlich bei einer Sache, die vielleicht ganz, ganz simpel wäre, wie zum Beispiel in Sachen Liebe. Und im nächsten Song geht es genau um das. Es geht um den Teddy Swims, der so ein bisschen in Richtung selbsterfüllende Prophezeiung driftet. Also kannst du dir jetzt mal vorstellen, du bist vielleicht in einer neue Beziehung und du hast das Gefühl, das läuft eigentlich gut und dann irgendwann kommen so Gedanken wie eigentlich läuft es zu gut, das kann ja jetzt nicht sein, wieso läuft das jetzt so gut? Und dann fängt das Gedankenkarussell an zu drehen und immer dann besteht eigentlich Gefahr darin, dass etwas ja einfach könnte funktionieren, aber man zerdenkt es dann ein bisschen, oder? Und dort könnte es dann eben sein, dass man so viel Angst bekommt, dass es dann deswegen am Schluss nicht klappt, weil man sich einfach zu viele Gedanken über etwas gemacht hat, was schon stimmt. Und genau um das geht es in dem Song jetzt. Teddy Swims wünscht einen guten Morgen mit seinem Song Mr. Know It All. Oder eben doch nicht.

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1: Wunderschönen guten Morgen allen zukünftigen Hall of Famers. Es ist Preview-Zeit, in der nächsten halben Stunde haben wir. Du hörst es schon, Jonas Blue und Dakota. Mit Fast Car plus ein bisschen Sommerstimmung. Es ist eigentlich eh nur Sommerstimmung da beim Energy Studio, aber wir haben zusätzlich noch ein bisschen Zucker.
2: Watermelon Sugar, Watermelon Sugar, Watermelon Sugar.
1: Und nicht irgendeinen Zucker, sondern Harry Styles mit Watermelon Sugar. Das Ganze dann alles in der nächsten halben Stunde.
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3: Die hohen Temperaturen in den letzten paar Wochen haben ja Einfluss auf die Landwirtschaft. Das merkt man vor allem aktuell bei den Erdbeerbauern. Die Saison der heimischen Beeren ist nämlich noch nicht vorbei, sondern kommt jetzt noch mal so richtig in Fahrt. Im Juni werden in der ganzen Schweiz nämlich Erdbeerpflanzen aus dem Kühler gepflanzt, damit man die Ernte bis in Herbst rein kann ziehen, wie das SRF berichtet. Wegen den vergangenen Hitzetagen kommt die zweite Tranche Beeren jetzt aber deutlich früher. Normalerweise brauchen die Pflanzen 6 Wochen zum Reifen. Dieses Jahr waren es nur 4 Wochen. Die Sommerfrucht dürfte also in den nächsten Tagen noch mal zahlreich in den Regal auftauchen.
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1: Darum sind meine Eperien so gut heute im Morgenmüsli. Naja, wunderbar. Gut, also 27 Grad gibt es heute, 26 Grad gibt es morgen, 28 Grad gibt es am Freitag und 30 Grad gibt es am Samstag. Vielleicht ein bisschen Regen dann am Wochenende, am Sonntag definitiv, so wie es aussieht. Am Samstag bin ich noch nicht ganz sicher, gemäss den Meldungen, die ich da so ein bisschen am Entziffern bin. Aber grundsätzlich gilt weiterhin kühle Nacht und schön angenehme Sommertage zwischen 26 und 28 Grad.
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1: Liebe Grüße, dein Auto aktuell noch überhaupt nichts los. Das heisst, Taylor Swift darf direkt übernehmen mit Elizabeth Taylor. Gute Fahrt, guten Morgen.
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1: Harry Styles mit Watermelon Sugar und ich habe gerade Strawberry Sugar High da mit meinem Müsli, aber das muss dich weniger kümmern, als um was es heute geht. Ich freue mich extrem, weil wenn du gestern eingeschaltet hast, dann hast du mitbekommen, dass wir so ein bisschen Geheimtipps gesucht haben rund um die Schweiz. Was kann man alles machen, wenn man jetzt nicht gross in die Sommerferien gegangen ist? Und heute tun wir den Spiess umdrehen. Was macht man eigentlich, wenn man als Tourist auf Zürich kommt? Was gibt es da alles zu tun? Für uns ist das ja einfach unsere Stadt, da wohnen wir, da regen wir uns über den Verkehr auf und so weiter. Aber was gibt es denn eigentlich zu entdecken in der schönen Schweiz und zwar genauer in Zürich? Um das geht es dann gerade nach dem Punkt. Bis dann gerne Tipps zu mir 079 655 0886. Guten Morgen.

0: Cintura Alvaro Soler. Da bist du gerade in Stimmung, kurz vor dem 6 Uhr. Und ein kleines Preview. Ich war schon mal am Morgenbuffet. In der nächsten halben Stunde gibt es unter anderem. Der Ray Garvey mit Take This Heart. Ja, und dann mein absoluter Liebling mit Abstand aktuell. Achtung! You and me, we were lovers in a past life. Rag and Bone Man, Calvin Harris, Lovers in a Past Life. I wanna hold you for a lifetime, for all we know. Mehr gibt's noch nicht, für das musst du dranbleiben. Schön, bist wach mit uns, Energy Zürich.
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2: Frankreich führt als erstes Land zu Europa definitiv ein Social-Media-Verbot für unter 15-Jährige ein. Ein entsprechender Gesetzesentwurf ist vom Parlament verabschiedet worden. Teil des Gesetzes ist auch ein Handyverbot an den Gymnasien. Bei der Einführung dieses Verbots will der französische Präsident Emmanuel Macron keine Zeit verlieren. Schon nach den Sommerferien soll es soweit sein. Bestehende Konten sollen bis Ende Jahr davon betroffen sein. Der ukrainische Präsident Volodymyr Zelensky hat nach tagelangen Demonstrationen seinen Armeechef Oleksandr Sirski entlassen. Auslöser des Konflikts war die Entlassung des Verteidigungsministers letzte Woche. Er und der Armeechef sind immer wieder aneinander geraten, weil sie sich bei Kriegsführung nicht einig waren. Unzählige Ukrainerinnen und Ukrainer sind darauf ab auf die Straße gegangen. Er höre auf sein Volk, hat der ukrainische Präsident auf Telegram verlauten. Nach der WM ist vor dem Start der Super League. Und nur gerade 3 Tage nach Abpfiff vom WM-Finalspiel hat gestern der Super League-Leader FC Thun wieder an die Säcke müssen. Und zwar auf internationalem Terrain. Daheim haben Thuner Dynamo Zagreb für das erste Champions League-Quali-Spiel empfangen. Trotz frühem Treffer in der 20. Minute verspielen die Berner Oberländer den Sieg am Schluss. Zagreb trifft in der 86. Minute zum Ausgleich.
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0: Vielleicht hast du gerade Sommerferien und bist nicht im Büro, aber das heutige Wetter ist trotzdem Copy-Paste von gestern und morgen ist wieder Copy-Paste von heute. Das heisst, wir bewegen uns konstant eigentlich die Woche zwischen 26 und 28 Grad und in der Nacht zwischen 12 und 14 Grad. Heute gibt es insgesamt 27, in der Nacht auf morgen 14 Grad. Das heisst, du kannst dich wirklich einpendeln in dieser Woche und auch die Wolken, die gestern angesagt sind für heute, die verziehen sich. Also einen schönen Sommertag mit 27 Grad.
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0: Ja, liebe Grüße dein Auto und es bleibt bei diesen Grüßen, weil ich habe keine Staumeldungen im Moment. Du hast freie Fahrt und damit einen wunderbaren Morgen an dein Ziel. 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
0: Good morning Zürich, ich hoffe du bist schon schön wach und wenn nicht, dann bist es jetzt. Falls du gestern eingeschaltet hast, dann hast du gemerkt, dass wir uns um Geheimtipps bemüht haben rund um die Schweiz. Wo kann man da Ferien machen, wenn man daheim geblieben ist? Und jetzt drehen wir den Spieß um. Jetzt geht es darum, was kann man eigentlich in Zürich machen? Und da hat die werte Anja Schäublin zwei wunderbare deutsche Touristen getroffen, die uns da ein bisschen Einblick geben, wie der erste Tag in Zürich ist als Tourist. Das Ganze nach der Olivia Dien und dem Kamera. Bis dann, gutes Aufstehen und guten Morgen da.

0: Comrade mit I Believe. Wunderschönen guten Sommermorgen wünsche ich dir. Vielleicht bist du gerade am Ferienplanen, vielleicht hörst du von irgendwo über den Stream zu. Guten Morgen, so oder so. Aber nicht alle, die da in Zürich unterwegs sind und Sommerferien haben, die planen Ferien nach aussen. Ein paar kommen auch zu uns. Also, was macht eigentlich ein Tourist in Zürich? Die Frage hat sich gestern spontan ein bisschen ergeben. Anja Schäublin war unterwegs und hat zwei mega sympathische deutsche Touristen gefunden, die da ihre ersten Tage ever in Zürich verbringen. Und ich würde sagen, wir hören mal rein. Was macht man denn jetzt, wenn man da aus Berlin kommt, in Zürich?
1: Monika, Andreas, ihr seid von Berlin extra hier hingereist, nach Zürich, um hier Urlaub zu machen. Was macht man hier so in Zürich als Tourist?
2: Wir gucken uns die Stadt an. Absolut nur so die Stadt angucken. Wir sind jetzt nicht die Leute, die irgendwelche Sachen einkaufen wollen oder so.
3: Man lässt sich interviewen.
1: Ja, natürlich, das gehört zum normalen Touristenprogramm. Ja, und was ist euer Programm heute?
2: Wir wollen heute mal so richtig die Altstadt durchforsten. Wir sind ja schon mehrere Tage jetzt hier. Wir haben unheimlich viele nette Einwohner der Stadt getroffen, also die uns hilfreich waren und so. Die Anreise war für uns ein bisschen beschwerlich, weil wir nicht so gut vorbereitet waren. Unser Navi war kaputt und so. Und als wir dann die Leute gefragt haben auf der Straße, die haben sich Zeit genommen, die haben mit uns geredet, die waren super freundlich, die haben uns Tipps gegeben, also es war ganz toll.
1: Also ihr seid mit dem Auto gekommen?
3: Ja, Katastrophe. Weil dann stehst du hier am Straßenrand und denkst, nur 2 Stunden kann man parken, wo lasse ich das Auto, ne?
1: Und ja, willkommen in Zürich.
3: Ja, ja. Aber wir wollten also unbedingt Zürich sehen. Wir haben irgendwie gute Dinge über die Stadt gehört. Und ich habe jetzt erst einmal ein bisschen von der Altstadt gesehen und bin begeistert.
0: Also Monika und Andreas, wir begleiten Sie heute ganz morgen noch ein bisschen. Sie plaudern noch ein bisschen aus dem Nähkästchen und wir machen ein bisschen Werbung für Zürich, würde ich sagen. Oder 079-655-0886. Was muss man eigentlich in Zürich alles erlebt haben, um so richtig die ganze Dosis zu haben, die man da bieten können an Tourismus? Lass mich wissen und dir einen wunderschönen guten Sommermorgen.

0: schön, Ray Garvey mit Take This Heart. Wunderschönen guten Morgen da im wunderschönen Sommer, den wir da dürfen verbringen auf Energy Zürich. Wir begleiten aktuell ein herziges Bärli aus Deutschland. Die haben wir gestern per Zufall in der Stadt getroffen, also die werte Moderationskollegin Anja Schäublin. Die sind angereist mit dem Auto, kaputtem Navi, alles, was man so kann erleben auf einer Odyssee in Richtung Zürich. Und ihre ersten Gehversuche, da muss man jetzt wirklich ehrlich sein, da hat es noch ein paar Anfängerfehler mit dabei. Wir hören mal rein.
1: Gestern waren wir auf der anderen Seite, ja, da wollten wir zu diesem Einkaufszentrum am Ende der Welt geführt, zu Fuß am Ende der Welt. Aber auch da sind schöne Ecken. Also es ist einfach eine schöne Stadt.
2: Also als Touristen gingt ihr am Tag 2 oder so direkt in Seal City einkaufen.
1: es war so schlimm. Wir latschen da stundenlang hin und dann haben wir nichts gekauft. Gar nichts.
2: Ich meine, wie Schweizer Schokolade oder so.
1: Na, die haben wir hier gekauft. Also am ersten Tag habe ich sofort Schweizer Schokolade gekauft, hatte die 6 Stunden im Rucksack und die war sehr weich.
0: Also Fehler 1, man läuft doch nicht zum Seal City aus der Altstadt, man kauft sich ein ÖV-Billett und dann wird einem auch eine wunderbare Erfahrung zuteil, die man als Zürcher oder als Schweizer immer gerne mal macht. Man kauft sich reguläres Billett, dann hockt man im Tram und dann geht einem trotzdem das Herz in die Hose, wenn es heisst, Billett vorweisen bitte. Das ist der Klassiker, das muss man einmal erlebt haben bei uns in Zürich, wo alle Züge pünktlich sind und jeder sein Billett kauft. Hoffe ich doch. So, wir verfolgen das noch weiter am heutigen Morgen, aber jetzt kommen wir zum nächsten Song und das ist aktuell mein absoluter Lieblingssong. Calvin Harris und Rag & Bone Man und es geht da drin, wie so oft in der Musik, um ein Gefühl. Und zwar um das Gefühl, wenn du etwas Neues kennenlernst und irgendwie hast du so ein Zusatzgefühl. Es ist nicht nur Liebe auf den ersten Blick oder so, es ist so eine Verwandtheit, das Gefühl, dass ihr euch schon lange kennt, vielleicht sogar schon aus einem früheren Leben. Irgendwie schwingt es mit und du kannst es nicht ganz erklären, aber eigentlich ist es dir auch völlig egal, Hauptsache die Person ist jetzt da. Da kommt Calvin Harris, Rag & Bone Man, Lovers in a Past Life. Hey.

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2: Mittwoch, 22. Juli, guten Morgen.
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4: Ein Wunder im Unglück hat die österreichische Nachwuchslangläuferin Katharina Engelhardt erlebt. Während einem Training hat die 18-Jährige nämlich gerade 2 Herzstillstände gehabt. Noch vor Ort ist sie reanimiert und sofort ins Spital geflogen worden. Ihr Leben hat sich von einem Tag auf den anderen komplett verändert, schreibt sie auf Insta. Dass sie nach 4 Tagen im Koma wieder aufgewacht ist, erachtet ihre Ärzte als Wunder. Sogar sie haben zwischenzeitlich nicht mehr daran geglaubt, dass die Langläuferin überlebt. Aber nur eine Woche später hat die 18-Jährige die Intensivstation wieder verlassen.
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2: Ja, der Petrus ist gut gelaunt. 27 Grad am heutigen Tag, 26 am Morgen und 28 am Freitag. Und durchgehend Sonne und kühle Nacht mit 11, 14 und 12 Grad. Kannst dich also wirklich auf den heutigen Tag mal eichen. Und dann sind die nächsten 2 Tage ziemlich genau gleich.
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2: Ich würde ja sagen, dass es mir leid tut, dass ich da keine Meldung habe, aber es tut mir überhaupt nicht leid. Alle Strassen frei, gute Fahrt.
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0: Guten Morgen, ich nehme jetzt nicht die Oktave, um das zu sagen, wo der Jason Derulo da gerade genommen hat. Schön, bist du mit dabei heute Morgen. Es ist Mittwoch, das heisst, wir widmen uns wieder unseren Rechtsfragen. Da kannst du dich auch melden auf energy.ch, wenn du jemals irgendeine Frage hast, die wir mit unserer Hausanwältin, der Sarah Schleppi, sollen beantworten, dann einfach melden, wie das Cheyenne gemacht hat oder Cheyenne. Ich bin nie sicher, ich glaube Cheyenne.
1: Hey zusammen, du bist Cheyenne. Ich bin gerade in der Ferien in Spanien und habe gehört, je nach Ort wird man büßt, wenn man im Bikini oder in der Badhose durch die Stadt läuft. Jetzt habe ich rasch bei der Sarah Schleppi nachher fragen, wie das in der Schweiz aussieht. Darf man denn dort im Badoutfit durch die Stadt spazieren?
0: Also darf man einfach so durchspazieren? Das sieht man jetzt natürlich bei diesen heissen Temperaturen sehr oft. Wir haben ein bisschen rumgefragt und es gibt also dafür und dawider.
2: Finde ich schon nicht okay. Also finde ich einfach nicht nötig. Also eben an der Sonne, draußen, am Strand oder am Fluss oder irgendwie beim Sport machen oder so, ist ja nochmal etwas anderes. Also dort legt man sich sowieso ein bisschen anders an. Und so in öffentlichen Spaces finde ich es eigentlich nicht nötig.
0: Mhm. Also wir schauen jetzt mal, liebe Sarah, geh mal schauen.
3: Liebe Frau Anwältin, darf man das? 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
0: Liebe Sarah Schlepp, ich glaube, das mal ist ganz eine einfache Ja- oder Nein-Frage, die man da stellt. Darf ich, also ich oder der Borat von mir raus oder jemand sonst in Badhose oder Bikini durch die Stadt laufen, einfach so? Oder ist das dann schon zu obszön? Darf ich dort durchlaufen?
4: Ja, grundsätzlich darf man im Bikini oder auch in der Badhose durch Schweizer Städte laufen. In der Schweiz gibt es keine gesetzliche Regelung, die das Tragen von Badekleidern in öffentlichem Raum generell verbietet.
0: Also, simple Frage, simple Antwort. Du darfst und du darfst dich gerne melden mit deiner Frage auf energy.ch.
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0: Und wir machen gefühlvoll weiter. Shawn Mendes gehörst als nächstes da bei uns auf Energy Zürich mit Mercy. Spass.

0: Sean Mendes bittet um Gnade, bittet um Mercy. Energy Zürich, 22. Juli.
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0: Also wenn du heute gut zuhörst, dann weisst du auch schon morgen, was für Wetter ist. Es ist relativ simpel, es ist wunderschönes Wetter heute, bis zu 27 Grad. Donnerstag 26, Freitag haben wir 28 Grad und Nacht weiterhin kühl, 11, 14 und 12 Grad. Sonnencreme trotzdem nicht vergessen, trügerische Sicherheit da.

0: Temper City, Self-Aware, guten Morgen dir an dem 22. Juli auf Energy Zürich und es ist wieder Bärchen- und Halsi-Zeit, es ist aber auch Sommerzeit, das heisst, wir machen Best-of-Folgen, ich bin wieder ein kleines Archiv gestöbert und ich habe das mal nicht mehr lang suchen, das Bärchen, das ist kein Bärli, das sind beste Kollegen, sogenannte Besties, also beste Kolleginnen, Kim und Selin, ich will sie aber nicht weiter vorenthalten, geniessen, es ist noch kein Monat alt, aber ist so sympathisch, viel Spass mit Kim und Selin.
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0: Wir gehen aufs schöne Luzern und zwar zu der Kim und der Selin. Guten Morgen miteinander.
2: Guten Morgen.
0: Ihr seid Besties. Wie lange kennt ihr euch schon als Besties?
2: Jetzt ziemlich genau seit einem Jahr, seit dem St. Gallen letztes Jahr.
0: Aber ihr seid ja Kuckusin und ihr habt das nicht gewusst. Wie findet man das raus? Habt ihr gleich Nachnamen?
2: Nein, mir ist einfach ihren Nachnamen bekannt vorgekommen. Ich habe mal gefragt, was sie für eine Großmutter hat.
0: Also ihr teilt die gleiche Großmutter?
2: Nein, aber ihre Großmutter ist Scotty von meiner Mutter.
0: Wow, eben. Und dann wird es Cuckusin und dann wird es für mich auch zu viel. Okay, aber ihr seid verwandt. So viel ist klar, oder?
2: Ja, sehr gut.
0: Dann sind ihr sicher auch vertraut mit dem Spiel. Es gibt drei Fragen. Der Reihe nach. Zuerst schalten wir jemanden weg. Und wenn es dreimal übereinstimmt, dann könnt ihr wellnessen. Ich spiele zuerst mit dem. Schon denkt, kein Freiwillige, in dem Fall spiele ich zuerst mit der Selin. Liebe Kim, bis gerade, gell?

0: Ciao, ciao. Céline, stell dir vor, du hast ein erstes Date im schönen Luzern. Hoffe, ich habe es richtig ausgesprochen. Und du darfst wählen, wohin geht dein erstes Date? KKL, Kappelbruck, Pilatus oder Verkehrshaus?
1: Pilatus.
0: Pilatus, haben wir notiert. Dann sind ihr Cousinen, also eben mehrere Grad verwandt miteinander. An was merkt man, dass ihr aus der gleichen Familie seid?
1: Ich glaube, manchmal, weil wir so ein bisschen leicht begeistert können sein für etwas, auch immer alle Minuten irgendwie umentscheiden können. Und so überall einfach können reden und lachen. Und so ein bisschen, manchmal haben wir so ein bisschen den gleichen
0: Vibe. Also der Vibe, der Familienvibe, so ein bisschen Spontanität gemischt mit Begeisterungsfähigkeit. Wir schreiben das mal auf, mal schauen, ob sie eines von denen trifft. Und dann noch die letzte Frage. Da gehen wir ins Schlafzimmer, ihr seid beide super sportlich. Wer von euch hat mehr Ausdauer im Bett?
1: Kim.
0: Kim, aha, da gibt es wahrscheinlich Storys dazu. Gut, dann haben wir das notiert. Dann schauen wir mal, ob sie auch gleicher Meinung ist und wir holen sie zurück. Kim, du bist noch da?
1: Ja, ich bin noch da.
0: Drei Fragen an dich. Ich habe Céline Folgendes gefragt. Erstes Date von der Céline. Wo geht es her? KKL, Kappelbruck, Pilatus oder Verkehrshaus?
1: Pilatus.
0: Das stimmt, wieso?
1: Das ist ganz klar, das ist ein Wandervogel.
0: Ah, du bist ein Mann. Alles klar, ja, gut, gut. Korrekt, korrekt. Gut, dann gehen wir gerade weiter. An was merkt man, dass ihr aus der gleichen Familie stammt?
1: Unsere Tollpatschigkeit und der Humor, hätte ich gesagt.
0: Viel Lachen, ja. Viel Lachen. Ja, nein, heute bin ich nicht streng. Heute bin ich wirklich streng. Ihr seid so sympathisch. Sie hat unter anderem das gesagt. Begeisterungsfähigkeit, Spontanität und viel Lachen. Darum der Humor. Und der Vibe, hat sie gesagt. Ich habe ab und zu einfach den gleichen Vibe. Das nehmen wir unter Humor. Dann gebe ich euch 2 von 2 Punkten. Und jetzt noch der letzte Punkt. Wer hat mehr Ausdauer im Bett?
1: Also, mehr Ausdauer.
0: Mehr Ausdauer. Ihr seid sportliche junge Damen. Wer hat mehr Ausdauer im Bett? 3, 2, 1. Sag etwas.
1: Ich.
0: Bist du sicher?
1: Nein, doch, ich denke, Céline sagt ich, darum sage ich auch ich.
0: Ja, dann sage ich auch du. Und es stimmt natürlich, 3 von 3 gehen zusammen go Wellness, ihr Wandervögel. Mit viel Ausdauer. Sensationell. Ich gratuliere und ich kann bestätigen, haben definitiv den gleichen Vibe. Das Wellness darf sich freuen auf euren Vibe. Danke vielmals fürs Mitspielen.
1: Danke vielmals.
0: Tschüss zusammen, macht's gut.
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0: Wir haben am Mittwoch schon The Weekend. Das ist Save Your Tears. Wunderschönen guten Morgen, 22. Juli, Energy Zürich.
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2: Wer in diesen Tagen früh aus dem Haus muss, sollte sich warm anlegen. Im Vergleich zu den letzten paar Wochen sind die Temperaturen morgen früh im Moment nämlich einiges tiefer. So sind es etwa in Welscheron im Kanton Solothurn gestern Morgen gerade mal 7 Grad gewesen. Grund für die Abkühlung ist ein Hochdruckgebiet über dem Atlantik. Das bringt trockene Luft und Beise in die Schweiz. Angesagt ist aber der Zwiebelnlook. Mit der Sonne wird es nämlich am Nachmittag wieder sommerlich warm. Frankreich führt als erstes Land zu Europa definitiv ein Social-Media-Verbot für unter 15-Jährige ein. Ein entsprechender Gesetzesentwurf ist vom Parlament verabschiedet worden. Teil des Gesetzes ist auch ein Handyverbot an den Gymnasien. Bei der Einführung dieses Verbots will der französische Präsident Emmanuel Macron keine Zeit verlieren. Schon nach den Sommerferien soll es soweit sein. Bestehende Konten sollen bis Ende Jahr davon betroffen sein. Nach der WM ist vor dem Start von der Super League. Und nur gerade 3 Tage nach Abpfiff vom WM-Finalspiel hat gestern der Super League-Leader FC Thun wieder an die Säcke müssen. Und zwar auf internationalem Terrain. Daheim haben die Thuner Dynamo Zagreb für das erste Champions League-Quali-Spiel empfangen. Trotz frühem Treffer in der 20. Minute verspielen die Berner Oberländer den Sieg am Schluss. Zagreb trifft in der 86. Minute zum Ausgleich.
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0: Ja, das Franzi Schweizer hat es gesagt. In der Nacht ist es kühler. Das heisst, der Zwiebellook ist jeweils angesagt. Dann schauen wir doch mal, wenn es sich für dich lohnen wird, die erste Schicht abzulegen. Wir haben jetzt gerade etwa, ja, was sind das? Gehen wir mal spienzen, einmal schnell 12,5 Grad aktuell. Und es klettert auf am 11 Uhr dann auf 20 Grad bereits. Also Zwiebelschicht Nummer 1, circa um die 11 Uhr ablegen und dann Zwiebelschicht Nummer 2, hätte ich gesagt, so um die 15.00 Uhr, dann sind wir schon bei 25 Grad, durchgehend sonnig, kein Regen.
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0: Ja, und ich habe heimlich ein Wett am Laufen mit mir selber, ob ich jemals an einem Morgen den Gubristunnel nicht erwähnen muss, weil er keinen Stau verursacht. Es ist heute nicht mein Tag, wenn es um das geht. Dietike bis Gubristunnel stauzen. Am heutigen Morgen ist aber der einzige Stau rund um Zürich und Umgebung. Und natürlich dann, wenn du in Richtung Süden gehst, hat der Gotthard auch schon 10 Minuten. Ein bisschen, ja, um 1 Kilometer, mit dem kann man leben, zwischen Wasser und Göschenen. Das sind die einzigen 2 Staus aktuell, die auf meinem Radar sind. Darum eine gute Fahrt und einen guten Morgen.
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0: Good morning, guten Morgen. Zürich, das ist heute auch gerade unser Thema. Gestern haben wir darüber geredet, wo man Sommerferien machen kann, außerhalb von Zürich, innerhalb von der Schweiz. Und jetzt machen wir es umgekehrt. Was macht man denn bitte schön in Zürich? Die werte Moderationskollegin Anja Schäublin hat ein mega herziges deutsches Pärli getroffen. Wir schauen nachher gerade, was ihre weiteren Pläne sind. Sie sind schon mal ohne Navi angekommen hier in Zürich und haben dann versucht, Seal City zu finden. Weitere Geschichten gibt es nach dem Nico Santos und dem Bastian Baker. Gutes Aufstehen!

0: Sebastian Baker, Time to Shine, Energy Zürich, 22. Juli. Wunderschönen guten Morgen dir. Wir sind auf den Spuren von zwei deutschen Touristen unterwegs am heutigen Tag. Mega herzige zwei, Monika und Andreas. Tanja Schäublin, unsere werte Moderationskollegin, hat die Gäste per Zufall in der Altstadt getroffen und sie haben ein bisschen erzählt, wie ihre Odyssee bisher verlaufen ist. Ich fasse dir schnell zusammen, was du verpasst hast. Sie sind mit dem Auto aus Berlin gekommen, dann ist aber das Navi kaputt gegangen. Dann haben sie in Zürich tatsächlich einen Parkplatz gefunden, aber herausgefunden, dass der nur 2 Stunden hebt. Dann sind sie irgendwie zu Fuß zum Seal City, haben Schoki gekauft und die ist dann geschmolzen im Rucksack, weil es ja Sommer ist. Also, ist noch nicht alles richtig gelaufen, aber sie sind auch erst ein paar Tage da. Jetzt wollen wir aber noch wissen, zusammen mit der Anja, was sind denn jetzt da? Wie geht es jetzt da noch weiter?
1: Was steht sonst noch auf dem Plan bei euch im Urlaub in Zürich?
2: Eis essen, noch mehr Schokolade kaufen, versuchen so wenig wie möglich Geld auszugeben. Was sagt ihr zu den Preisen in Zürich?
3: Es ist irre, ja. Aber wir sind sowieso nicht die Leute, die immer überall einkaufen gehen wollen. Aber wir haben uns schon darauf eingerichtet, dass es nicht ganz billig wird. Man kann ja nicht immer nur sparen. Man muss auch manchmal ein bisschen Geld ausgeben können.
1: Richtig, genauso muss es sein in den Sommerferien. Was würdet ihr jetzt noch zum Schluss sagen von 1 bis 10 Zürich als Urlaubsort? Was sagt ihr?
3: Also ich würde jetzt erstmal 8 sagen.
1: Nur 8?
3: Naja, ja doch, 8, ja.
1: Was fehlt dann noch bis zur 10?
3: Oh, vielleicht mehr Parkplätze.
2: Ich würde 9 sagen.
1: 9? Und was fehlt bei dir bis zur 10?
2: Na, wir haben noch nicht genug Altstadt gesehen.
1: Ah. Ja. Also dann könnt ihr das heute noch erledigen und dann geht ihr nach Hause mit 10 von 10.
2: Genau.
1: Hey, dann wünsche ich euch auf Schweizerdeutsch einen schönen Tag und viel Spaß in Zürich.
3: Vielen, vielen Dank. Merci vielmals.
0: Ja, merci vielmals, Monika und Andreas. Ich habe vielleicht noch einen Tipp für euch zusätzlich, wenn es ein 10 von 10 soll sein für wenig Geld, dann zuerst einmal irgendwo das Auto abstellen, wo man effektiv auch nicht nur 2 Stunden kann stehen bleiben. Dann bitte den ÖV nehmen. Ich weiss, bei euch ist das nicht immer so pünktlich, bei uns eben schon alle 7 Minuten und dann rauf zum Buch Eckplatz und dann zum Restaurant Weid, W-A-I-D. Dort sieht man Zürich von viel näher als vom Jütliberg. Dort muss man einmal gewesen sein. Wenn du gerade im Auto hockst, fahr einmal dort durch, schau einmal auf die Stadt runter. Es ist ein anderes Feeling, weil alles so nah ist. Ich bin oft dort oben, um mich mal ein bisschen entspannen oder ein Buch lesen. Also das wäre meine 10 von 10 Empfehlung für kleines Geld und eigentlich in wenig Zeit ist man dort oben. So viel von mir. Und wenn du noch weitere Tipps hast, sag es mir gerne 079 655 0886 Zürich. 10 von 10.

0: Joe-Bock, A-Lock und Khalid mit Dive Into Me. Schön bist wach mit Energy Zürich. Es ist Zeit für ein weiteres Best-of. Das mal geht um eine ganz bestimmte Redewendung.
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0: Ja, und es gibt ja so die Wissenschaft, die nie nicht wirklich festgeschrieben ist in den Ferien. Es gibt den ersten Tag, den zweiten Tag und den dritten Tag. Am ersten Tag ist immer alles gut, alle sind am Entdecken und alles ist irgendwie neu und man ist komplett eigentlich überfordert, quasi parallel. Am zweiten Tag gewöhnt man sich langsam dran und am dritten Tag fängt es je nachdem ein bisschen an krachen, ein bisschen knistern und so. Und irgendwie spricht es aber niemand an. Irgendwie, egal ob am Strand oder in der Lobby oder im Hotelzimmer, irgendwie ist ein Elefant im Raum.
3: Wie findest du das, wenn ein Elefant im Raum ist?
2: Also, es hat auf was für ein Raum? Wenn es ein riesiger Raum ist, wie ein Kek vom Tod, dann ist es okay. Wenn es einmal ein Quadratmeter Raum ist, wo irgendwie stehen muss, ist es nicht okay.
3: Meinst du, es wäre dann gefährlich, wenn ein Elefant im Raum ist?
6: Nein. Also, wenn er halt zu nahe kommt, dann vielleicht schon, ohne dass er es merkt. Oder wenn er ein Jungtier hat, vielleicht.
3: Wie würdest du reagieren, wenn du einen Elefant im Raum siehst?
2: Ich bin schon überrascht. So. Ich mache meine Zimmertür auf. Elefant ist dort. Schon überraschend.
3: Was sagst du dazu? Wie findest du das, wenn ein Elefant im Raum ist?
6: Ich finde, wenn es ihm gut geht, wenn er so genug Sachen hat und er halt genug gross ist, dann ist es okay. Ja.
3: Also würdest du dich wohlfühlen mit einem Elefant im Raum?
6: Ja, schon sagen, ja.
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0: Ja, es ist wieder so weit. Es ist wieder so weit. Wenn der Song in der Playlist ist, dann wird eskaliert, meine Damen und Herren. Bitte die Krawatte ein bisschen lockern, bitte den Sitz ein bisschen hinterstellen. Natürlich, wenn du stehst, und dann wird Party gemacht. Redman, bitte.

0: Das nenne ich eine Powerfrau, Kelly Clarkson, Stronger, Gewinnerin, Achtung, vom allerersten American Idol nach ein Jahr vor dem ersten Mal DSDS. Deutschland sucht den Superstar, mittlerweile von selber eine Legende geworden und ein Idol.
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0: Von Franzi Schweizer.
2: Die hohen Temperaturen in den letzten paar Wochen haben ja Einfluss auf die Landwirtschaft. Das merkt man vor allem aktuell bei den Erdbeerbauern. Die Saison der heimischen Beeren ist nämlich noch nicht vorbei, sondern kommt jetzt noch mal so richtig in Fahrt. Im Juni werden in der ganzen Schweiz nämlich Erdbeerpflanzen aus dem Kühler gepflanzt, damit man die Ernte bis in Herbst rein kann ziehen, wie das SRF berichtet. Wegen den vergangenen Hitzetagen kommt die zweite Tranche Beere jetzt aber deutlich früher. Normalerweise brauchen die Pflanzen 6 Wochen zum Reifen, dieses Jahr waren es nur 4 Wochen. Die Sommerfrucht dürfte also in den nächsten Tagen noch mal zahlreich in den Regal auftauchen.
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0: Erdbeere bald wieder zahlreich im Regal und zahlreich in den Frühstücksmüsli. Zumindest bei mir. Wenn es so sommerlich ist, dann gibt es auch schöne Sommerfrüchte. Es ist Mittwoch, das heisst, wir haben heute schöne Aussichten für dich. 27 Grad gibt es am heutigen Tag. Immer noch Zwiebellook angesagt. Am Morgen früh ist es immer noch kalt. Es gab fast auf 10 Grad aber mittlerweile in der Nacht. Jetzt sind wir, was haben wir jetzt? Jetzt haben wir, jetzt kann man schauen, 7:30. Das heisst, wir sind jetzt zwischen 12 und 13 Grad angekommen. Ab 11 haben wir 20 Grad und ab 3 haben wir 25 Grad. Einfach damit deine Zwiebelschichten gut planschen.
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0: Ja, weil ein Tunnel ausser dem Gotthard hat echt Stau auch in der Sommerferienzeit. Natürlich der Mr. Gubrist, aber ganz, ganz klein im Vergleich zu dem, was wir sonst natürlich kennen. Einmal, wo es wirklich ansteht, das ist von Dietikon bis zum Gubrist-Tunnel her, wenn du aus dem Aargau oder Bern oder Basel kommst. Und dann haben wir noch auf der Westumfahrung A3 vor dem Limmatalen Kreuz auch wieder auf den Gubrist-Tunnel zu. Zwischendurch durch den Nord im Moment und dem Limmatalen Kreuz und dann logischerweise auch noch vor den Gubrist-Tunnel her. Das sind die einzigen Staus. Und wenn man noch schnell zum Gotthard über- oder runter schaut, dann ist dort immer noch 1 Kilometer Stau. Zeitverlust 10 Minuten vom Nordportal her. Das ist alles bis dahin. Darum gute Fahrt und ganz einen schönen Morgen. He?
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0: Mimi Web, Good Without. Wunderschönen guten Morgen, Energy Zürich, 22. Juli. 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
0: 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Das heisst, was die Person plant oder die Frau plant, ist ein bisschen ein Mami-Taxi, ein Hin- und Herfahren zum neuen Amor. 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
0: Und wir machen weiter mit einem Song, der mir sehr am Herzen liegt. Nico und Vince, Am I Wrong? Jetzt darfst du gerade mal an all deine Zweifler denken. An all die Momente, wo du gefunden hast, ich mache es so, quasi I did it my way oder ich mache es auf meine Art und Weise. Und irgendwie ist es niemandem recht. Alle haben es schon immer so und so gemacht. Jeder weiss genau, wie es eigentlich müsste sein. Aber nur du weisst, wie du es würdest machen. Und in dem Song fragen Nico und Vince ganz einfach, liege ich falsch? Liege ich falsch, wenn ich es so machen, wenn ich es für richtig halte, wenn ich alles denke und trotzdem ein bisschen out of the box gehe. Ist das falsch oder nicht? Und um das geht es jetzt in dem Lied. Ich wünsche dir ganz viel Spass und ganz viel Kraft. Deine Zweifler, die werden dann schon wissen, dass du den richtigen Weg gewählt hast.

0: Nico und Vince, Am I Wrong? Hymne zum Durchheben, wenn du deinen Weg gehst.
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0: Ja, wunderbares Wetter, wunderbare Temperaturen, 27 Grad am heutigen Tag, 26 morgen, 28 am Freitag, am Samstag sogar rauf auf 30, vielleicht ein bisschen Regen ab dann, aber morgen, übermorgen und überübermorgen sollte es eigentlich konstant sein. Das Einzige, was nicht konstant ist, ist, dass es halt die Nacht kühler wird. Dort also gut darauf achten, dass immer gut eingepackt bist, jetzt auch wieder beim Schlafen, dass das auch berücksichtigt ist. Aller Rest ist eigentlich sorgenfrei und ich würde sagen, passt gerade zum nächsten Lied. Fastboy, Beautiful Life.
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2: Fastboy, Beautiful Life.

0: Beautiful Life. Energy Zürich, 22. Juli, Zeit zum Liederraten mit einem Rekordjackpot. Soweit ich informiert bin, 300 Franken sind im Dosenbach-Spiel mit dabei. Schubidu, gut aufpassen, vielleicht werden es nochmal 50 mehr.
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0: Dirhard ist mir zugeschaltet in der IT tätig. Guten Morgen, Dirhard.
2: Guten Morgen.
0: Wie oft hast du heute Morgen deinen Kompi schon neu starten?
2: Noch kein einziges Mal.
0: Und wie oft musst du in der IT pro Tag den Satz als Rat weitergeben?
2: Mindestens 10 Mal. Aber mit der Zeit sollte er selber wissen. Zuerst mal selber neu starten und dann nochmal fragen.
0: Ja, mein Lieblingsmoment war dort einmal. Ich habe das irgendjemandem gesagt und die Person mir gesagt, ja, aber jetzt ist eine CD rausgekommen und sie hat einfach den falschen Knopf drauf. Aber anyway, ja, I feel you. Dir hat herzlich willkommen zum Schubidu.
2: Danke mal.
0: 300 Franken sind im Jackpot, wenn du folgendes Lied weißt. Bist du ready?
2: Ich bin ready.
0: Sehr gut, dann müssen wir da sicher nicht neu starten. Da kommt dein Song.
2: Ja, ja, super.
0: Ja, was? Sag.
2: This girl.
0: Von wem?
2: Oh. Kongs.
0: Jawohl, sensationell. Das sind 300 Franken Dosenbach-Gutschein für dich, lieber Dirhard.
2: Geil.
0: Sensationell.
2: Danke mal.
0: Ja, sehr gerne. Also hast du jetzt einfach gewusst oder hast du regelmäßig zugelost und schon ein bisschen Vorahnung gehabt?
2: Ich habe regelmäßig zugelost und ich so, es kann doch nicht sein, dass wieder jemand das Lied nicht erratet. Weil das Lied kennt jeder.
0: Ja, es kennt jeder.
2: Und dann denke ich, warte mal an und probiere es selber.
0: Das Lied kennt jeder, aber nicht jeder, der den Titel kennt. Das bringt dir die 300 wohlverdienten Franken. Ich gratuliere dir und weiterhin viel Spass in der IT und beim Reisen, wo ja auch nicht so wie ist, gell?
2: Danke mal.
0: Mach's gut, gell? Ciao, tschüss, Dirhard.
2: Mach's gut, ciao, Janik. Ciao.
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0: Gestern bei der Laura Kürbisch in der Mittagssendung gehört, dass man ganze Haut nicht kann faken. Es stimmt. Nia, some say. 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
1: Ja, guten Morgen, du bist richtig. Das ist Energy Zürich. Hoi.
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1: Für dich vom Franzi Schweizer.
3: Nach einem Missbrauchsfall, begangen vom Aargauer Ex-SVP-Grossrat Patrick Frey, häuft sich die Kritik gegenüber den Behörden. Die Opfer sind durch ihre Anzeige nämlich sofort ins Visier der Migrationsbehörden gekommen. Die Aargauer Ämter hätten helfen können, haben sich aber dagegen entschieden, meint die Anwältin der beiden Frauen gegenüber dem SRF. Die Kantonsregierung kontert, man habe dann noch nicht den Wissensstand gehabt, den man heute hat. Der Fall werde weiter untersucht. Wer in diesen Tagen früh aus dem Haus muss, sollte sich warm anlegen. Im Vergleich zu den letzten paar Wochen sind die Temperaturen morgen früh im Moment nämlich einiges tiefer. So sind es etwa in Welscheron im Kanton Solothurn gestern Morgen gerade mal 7 Grad gewesen. Grund für die Abkühlung ist ein Hochdruckgebiet über dem Atlantik. Das bringt trockene Luft und Beise in die Schweiz. Angesagt ist aber der Zwiebelnlook. Mit der Sonne wird es nämlich am Nachmittag wieder sommerlich warm. Mitglieder vom TÜV-Club Hells Angels sind für die Schweiz eine mögliche Sicherheitsbedrohung. Das hat das Bundesamt für Polizei FEDPOL bekannt gegeben. Ein Anwalt der Hells Angels wollte darauf aber vom FEDPOL wissen, seit wann die Einstufung gilt und was die Basis davon ist. Das FEDPOL hat ihm den Zugang zu den entsprechenden Dokumenten aber untersagt. Die Einstufung aus Sicherheitsrisiko überrasche und irritiere, sagt der Präsident der Hells Angels Zürich gegenüber dem Tagesanzeiger.
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1: Ja, es ist nicht mehr so höllisch heiß. Das heisst, wir geben dir jetzt schnell einen kleinen Guide für deinen Zwiebellook. Du musst es eigentlich nach der Tageszeit timen. Darum, wir nehmen jetzt den heutigen Tag, weil morgen und übermorgen ist ziemlich genau gleich. Also, wenn du heute jetzt aus dem Haus gehst, hast du 13 Grad. Du weißt selber, was du dann anlegst. Ab dem 11 hast du 20 Grad. Ab dem 3 hast du 25 Grad. Und die Höchsttemperatur am heutigen Tag, die erreichen wir zwischen dem 7. und dem 6. Nein, zwischen dem 6. und dem 7. So rum mit 27 Grad. Jetzt kannst du deine Garderobe schön parat legen und dann wünsche ich dir einen wunderschönen Tag voraus.
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1: Ja, wieder die beiden Tunnel, die wir eh schon kennen. Also einer kommt eigentlich nur im Sommer wirklich vor, das ist der Gotthard. Dort haben wir 10 Minuten Stau vor dem Nordportal. Das ist soweit so gut. Nur 10 Minuten am Gotthard, das nehmen wir. Und dann haben wir noch den Gublisch-Tunnel von zwei Seiten. Einmal aus dem Aargau her ab Dietikon, wo es staut, jetzt schon länger, aber sehr konstant von Dietikon bis Gublisch. Und dann noch auf der Westumfahrung A3 auch in Richtung Gublisch-Tunnel her. Urdorf Nord, dort in der Senke bis zum Limmatalen Kreuz und vor das Tunnelportal. Aller Rest ist frei. Dir eine gute Fahrt und einen guten Morgen.
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1: Guten Morgen Zürich, ich brauche dich für Tipps. Und zwar, das Mal gehen wir nicht irgendwo herreisen als Zürcher, sondern wir geben den Leuten, die da herreisen, Tipps, was es in Zürich alles zu erleben gibt. 079 655 0886. Was müssen Touristen gesehen haben in Zürich? Let me know. Ich weiss schon vieles. Ich habe schon eine grosse Liste. Die kommt gerade nach dem Bruno Mars und dem James Arthur. Aber ich will auch deinen Beitrag dazu haben. Darum bis gleich.

0: James Arthur mit Emily. Wunderschönen guten Morgen hier auf Energy Zürich. Bei uns ist nicht Emily in Paris Thema oder jetzt glaube mittlerweile ist sie irgendwo in Rom gelandet, sondern wir spielen ein bisschen Emily in Zürich. Nämlich wir wollen wissen, was können Touristen da alles entdecken? Vielleicht auch wir selber als Zürcher oder als Aargauer oder als St. Gallen. Was gibt es denn da in Zürich, statt immer nur nach außen schauen? Und ich habe vorher den Aufruf gestartet und die Monique hat sich gemeldet. Ich habe eigentlich eine Liste parat gehabt, aber die Monique hat eigentlich die schöne. Drum, bitteschön.
1: Hallo miteinander. Also Zürich ist so vielseitig. Man kann so viel erleben. Wir haben den Botanischen Garten, China-Garten, China-Wiese, das Landesmuseum, Kunsthaus, dann natürlich Fraumünster und das Grossmünster, das man anschauen kann. Wenn man auch heute sieht, ist eben das Niederdörfli, die Altstadt. Mit dem Lima-Bötli sollte schon mal gefahren sein. Die Bahnhofstrasse, wenn du nichts posten willst. Es gibt Stadtführungen, die man kann machen kann. Uetliberg, das Naturhistorische Museum. Also Zürich ist so vielseitig. Kommt auf Zürich und schaut es euch an. Schönen Tag.
0: Danke vielmals, Monique. Dir auch einen wunderschönen Tag. Das ist schon krass, oder? Man gewöhnt sich an Zürich. Ich meine, es ist absoluter Luxus, was wir da haben, an Architektur, an Kunst, an Kultur. Und trotzdem irgendwie ist es wie selbstverständlich geworden. Darum nehme ich den Tipp von der Monique ernst. Ich schaue mal, was es für Stadtführungen gibt. Ich kann mich ja wirklich mal wie ein Tourist verhalten und einfach den ganzen Tag kein Schweizerdeutsch reden und dann mal schauen, wie ich Zürich so als Tourist kann erleben. Guten Morgen.
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0: Schüttelst mich wieder was?
1: So, ich hoffe, du bist wach geschüttelt, weil es gibt etwas zu gewinnen. Guten Morgen.
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1: 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Und es gibt ganz unterschiedliche Gründe. Es gibt effektiv grosse Schicksalsschläge, ganze Leben, die zusammengefallen sind, wo jetzt so ein Gefährt könnte ein erster Schritt sein wieder zur Mobilität. Und es gibt aber auch ganz praktische Gründe. Unter anderem der Robert hat sich gemeldet aus Balterswil und er beschreibt so ein bisschen das, was ich mir so vorgestellt habe, als ich das erste Mal gelesen habe, was man da gewinnen kann. Und zwar so ein bisschen der typische Alltag, wenn man Beruf hat, wenn man Familie hat, wenn man auch Hobbys hat und sonst Verpflichtungen, dann wird alles so ein bisschen ein Balanceakt. Und man muss immer von A nach B, nach C, nach D. Und wenn man kein Auto hat, dann muss man dann auch wissen, wann kommt denn jetzt der Zug, wann kommt denn jetzt Tram, vielleicht ist es verspätet. Und die Unabhängigkeit, die Chance auf selber flexibel sein, die gibt es natürlich mit einem Auto. Und das ist ja eigentlich das Schönste, finde ich persönlich, am Autofahren, dass wenn ich irgendwo her will und vielleicht jemand mich gerade braucht, das schreibt er auch, dann kann er spontan für die Person da sein, weil es egal ist, wo das ist, man ist viel, viel schneller dort. Oder? Und das ist jetzt zum Beispiel ein Grund. Robert, vielen herzlichen Dank, hast du dich da gemeldet mit dem Statement. Aber wenn du einen anderen Grund hast, oder dein Grund ist vor allem wichtig, es spielt keine Rolle, was für ein Grund. Es soll dein Grund sein, wieso du einen Lexus LBX brauchst für 3 Monate und dann hoffe ich, du gönnst anmelden unter energy.ch. Viel Glück!
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Olivia Rodrigo mit Drop Dead. Wunderschönen guten Morgen. Und jetzt wird's berührend mit dem Calum Scott. Vielleicht kennst du das. Du hast jemanden mega, mega gern gehabt und dann hast du es irgendwie einfach versaut. Und jetzt kannst du gleich nicht schlafen, obwohl du es versaut hast. Vielleicht ist eine Entschuldigung fällig. Vielleicht funktioniert's. You are the reason.

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4: 22. Juli, guten Morgen, Habibi.
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4: Ein
6: Wunder im Unglück hat die österreichische Nachwuchslangläuferin Katharina Engelhardt erlebt. Während einem Training hat die 18-Jährige nämlich gerade 2 Herzstillstände gehabt. Noch vor Ort ist sie reanimiert und sofort ins Spital geflogen worden. Ihr Leben hat sich von einem Tag auf den anderen komplett verändert, schreibt sie auf Insta. Dass sie nach 4 Tagen im Koma wieder aufgewacht ist, erachtet ihre Ärzte als Wunder. Sogar sie haben zwischenzeitlich nicht mehr daran geglaubt, dass die Langläuferin überlebt. Aber nur eine Woche später hat die 18-Jährige die Intensivstation wieder verlassen.
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4: Ich habe eine Zwiebel auf dem Kopf. Ich bin ein Döner. Denn Döner macht schöner. Zum Glück bin ich nicht Sänger geworden. Nichts mit Zwiebeln, außer Zwiebellook. Heute angesagt 27 Grad am heutigen Tag, 26 morgen und 28 am Freitag. Und in der Nacht eben immer kalt. Das heisst, von Nacht Übergang zum Tag, also jetzt gerade, wird es langsam wärmer, aber es ist zuerst kalt. Heute Morgen sind wir etwa bei 12 Grad gewesen. Aktuell sind wir bei 13 bis 15. Es klettert langsam auf. Ab 12 Uhr hast du 22 Grad, ab 4 Uhr hast du 26 Grad und Höchsttemperatur dann am 5 Uhr und am 6 Uhr mit 27 Grad.
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4: Mach es kurz, Gotthard und Gubrist. Am Gotthard-Nordportal 2 km Stau aktuell hat sich verdoppelt in der letzten halben Stunde. Wir sind bei 20 Minuten Zeitverlust, wenn du in Richtung Süden unterwegs bist. Und dann haben wir den Gubrist von zwei Seiten. Einmal ab Tietikon, wenn du vom Aargau her unterwegs bist, bis zum Gubristunnel. Und einmal auf der Westumfahrung A3 ab Urdorf Nord bis zum Limmataler Kreuz und vor das Tunnelportal her. Aller Rest ist frei, dir eine gute Fahrt und einen guten Morgen. Als nächstes mit der Tiffany Harris und Vertigo.
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0: Sia mit Gimme Love auf Energy Zürich am 22. Juli. Wunderschönen guten Morgen. Es ist Mittwoch, das heisst, wir gehen wieder in Gesetzesbücher stöbern, respektive nicht wir selber, wir haben jemanden, der das für uns macht, unsere Hausanwältin Sarah Schleppi. Und das heisst, alle, die da zuhören, inklusive dir, können logischerweise auch ihre eigenen Fragen einschicken und sagen, was sie gerne würden wissen von dieser Sarah Schleppi. Unter anderem Cheyenne.
1: Hey zusammen, du bist Cheyenne. Ich bin gerade in der Ferien in Spanien und habe gehört, je nach Ort wird man büßt, wenn man im Bikini oder in der Badhose durch die Stadt läuft. Jetzt habe ich rasch bei der Sarah Schleppi nachher fragen, wie das in der Schweiz aussieht. Darf man denn dort im Badoutfit durch die Stadt spazieren?
0: Also Bikini mitten in der Stadt, Meinungen gehen auseinander. Es gibt einerseits Meinung und es gibt das Gesetz. Die Meinung ist relativ klar.
2: Ist schon nicht okay. Also finde ich einfach nicht nötig. Also eben an der Sonne, von außen, am Strand oder am Fluss oder irgendwie beim Sport machen oder so, ist ja nochmal etwas anderes. Also dort legt man sich sowieso ein bisschen anders an. Und so in öffentlichen Spaces finde ich es eigentlich nicht nötig.
0: Nicht nötig? Steile These für den Hauptgrund wäre...
3: Das ist in aller Regel keine schöne Ansicht.
0: Aber wir wollen es jetzt genau wissen von der Sarah Schleppi.
4: Liebe Frau Anwältin, darf man das? 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
0: Ja, liebe Sarah, ich habe eine ganz einfache Ja- oder Nein-Frage. Darf man mit dem Bikini oder mit der Badhose so einfach so durch die Stadt durchlaufen?
5: Ja, grundsätzlich darf man im Bikini oder auch in der Badhose durch Schweizer Städte laufen. In der Schweiz gibt es keine gesetzliche Regelung, die das Tragen von Badekleidern in öffentlichem Raum generell verbietet.
0: Perfekt, einfache Frage, einfache Antwort. In dem Fall viel Spass im Bikini.
4: Liebe Frau Anwältin, darf man das? 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
0: So, und dann gibt es noch eine Quizfrage. Was passiert, wenn zwei perfekte Fremde aufeinandertreffen? Wenn sie sich sehen und es passt? Dann funkt es natürlich, wenn man so schön sagt im Schweizer, in der Schweizer Umgangssprache. Und deswegen, wie Feuerstein, heisst der nächste Song Firestone.

0: So, was muss ich da im Chat lesen? Dennis zweifelt meine Gesangskünste an. Wie bitte? We light up the world! Guten Morgen!
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0: Wunderschönen guten Morgen dir. Es wird immer wärmer. Ich glaube, so kann man es jetzt jeden Tag sagen. Bis und mit Freitag 27 Grad, heute 26 Grad morgen und 28 Grad am Freitag. Ich meine also nicht von Tag zu Tag wird es wärmer, sondern jeden Tag wird es wieder aufs Neue warm, weil es immer zur Nacht jetzt wirklich kalt wird. Also kühl bis kalt. 11 Grad die Nacht, 14 Grad die nächste und 12 Grad dann auf den Freitag. Das heisst, wir sind im Zwiebel-Look unterwegs und müssen eigentlich immer ein bisschen etwas mehr dabei haben am Morgen, wenn wir früh raus wollen. Und sonst, wenn du Ferien hast, geh einfach erst am 11 raus, dann hast du auch schon 10 Grad. Was sage ich 10 Grad? 20. Wir verdoppeln 20 Grad ab dem 11 und dann 25 Grad ab dem 3 und dann Höchsttemperatur am heutigen Tag ab dem 5. Und zum Aufwärmen gibt es nachher Meghan Trainor mit Getting Girl. Guten Morgen!

0: Get in the Mood Girl, würde ich sagen. Energy Zürich, 22. Juli, wunderschönen guten Morgen. Eigentlich unterbricht man kein Saxophon solo, aber die sind bei diesen Popsongs immer so kurz, mega, mega schade. Aber wir haben gerade vorher haben wir es davon gehabt, eben wir oben ohne etc. durch die Stadt laufen und jetzt stockt doch da der Iron Man höchstpersönlich durch mit dieser Brille, die auf alles Licht reagiert und dem Pulsband um die Brust rum. Also falls ihr dem Superman heute begegnet, er ist unterwegs in der Stadt Zürich und wir widmen uns jetzt am Bärchen und Hasi. Und zwar sind wir im Sommer, das heisst, wir haben Best-of-Folgen. Ich gehe da immer ein bisschen kramen und weil wir es heute von Tipps gehabt haben, mit Zürich, was man alles in Zürich machen kann, habe ich da noch zwei Besties gefunden, zwei beste Kolleginnen, die in Luzern vor allem unterwegs sind. Da hat es auch noch vier Tipps versteckt. Viel Spass mit Kim und Celine.
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0: Wir gehen aufs schöne Luzern und zwar zu der Kim und der Celine. Guten Morgen miteinander.
2: Guten Morgen.
0: Ihr seid Besties. Wie lange kennt ihr euch schon als Besties?
2: Jetzt ziemlich genau seit einem Jahr, seit dem St. Gallen letztes Jahr.
0: Aber ihr sind ja Kuckusin und ihr habt das nicht gewusst. Wie findet man das raus? Habt ihr den gleichen Nachnamen?
2: Nein, mir ist einfach ihr Nachnamen bekannt vorgekommen. Da habe ich mal gefragt, was sie für eine Großmutter hat.
0: Also ihr teilt die gleiche Großmutter?
2: Nein, aber ihre Großmutter ist Gotti von meiner Mutter.
0: Wow, eben. Und dann wird es Kuckusin und dann wird es für mich auch zu viel. Okay, aber ihr seid verwandt. So viel ist klar, oder?
2: Ja, das
0: sehr
2: ja.
0: Gut. Dann sind ihr sicher auch vertraut mit dem Spiel. Es gibt drei Fragen. Der Reihe nach. Zuerst schalten wir jemanden weg und wenn es dreimal übereinstimmt, dann könnt ihr wellnessen. Ich spiele zuerst mit dem. Schon gedacht, keine Freiwillige. In dem Fall spiele ich zuerst mit der Celine. Liebe Kim, bis gerade, gell? Ciao, ciao. Celine, stell dir vor, du hast ein erstes Date im schönen Luzern. Hoffe, ich habe es richtig ausgesprochen. Und du darfst wählen, wohin geht dein erstes Date? KKL, Kappelbruck, Pilatus oder Verkehrshaus?
2: Pilatus,
0: haben wir notiert. Dann sind ihr Cousinen, also eben mehrere Grad verwandt miteinander. An was merkt man, dass ihr aus der gleichen Familie seid?
2: Ich glaube, manchmal, weil wir so ein bisschen leicht begeistert können sein für etwas, auch immer alle Minuten irgendwie umentscheiden können. Und so überall einfach können reden und lachen und so ein bisschen, manchmal haben wir so ein bisschen den gleichen Vibe dann.
0: Also der Vibe, der Familienvibe, so ein bisschen Spontanität gemischt mit Begeisterungsfähigkeit. Wir schreiben das mal auf, mal schauen, ob sie eines von denen trifft. Und dann noch die letzte Frage, da gehen wir ins Schlafzimmer, ihr seid beide super sportlich. Wer von euch hat mehr Ausdauer im Bett?
2: Kim.
0: Aha, da gibt es wahrscheinlich Storys dazu. Gut, dann haben wir das notiert. Dann schauen wir mal, ob sie auch gleicher Meinung ist und wir holen sie zurück. Kim, du bist noch da?
2: Ja, ich bin noch da.
0: Drei Fragen an dich. Ich habe Celine Folgendes gefragt. Erstes Date von der Celine. Wo geht es her? KKL, Kappelbruck, Pilatus oder Verkehrshaus?
2: Pilatus.
0: Das stimmt, wieso?
2: Das ist ganz klar, das ist ein Wandervogel.
0: Ah, du bist ein Mann. Alles klar, ja, gut, gut. Korrekt. Gut, dann gehen wir gerade weiter. An was merkt man, dass ihr aus der gleichen Familie stammt?
2: Die Tollpatschigkeit und der Humor. Hat ein

0: gesagt?
1: Viel Lachen, ja.
0: Viel Lachen.
1: Ja, nein, heute bin ich nicht streng. Heute bin ich wirklich nicht streng. Ihr seid so sympathisch. Sie hat unter anderem das gesagt. Begeisterungsfähigkeit, Spontanität und viel Lachen. Darum der Humor. Und der Vibe, hat sie gesagt. Ich habe ab und zu einfach den gleichen Vibe. Das nehmen wir unter Humor. Dann gebe ich euch 2 von 2 Punkten. Und jetzt noch der letzte Punkt. Wer hat mehr Ausdauer im Bett?
0: Also mehr Ausdauer.
1: Mehr Ausdauer. Ihr seid sportliche junge Damen. Wer hat mehr Ausdauer im Bett? 3, 2, 1. Sag etwas.
0: Ich.
1: Bist du sicher?
0: Nein, doch. Ich denke, Céline sagt ich, darum sage ich auch ich.
1: Ja, dann sage ich auch du. Und es stimmt natürlich, 3 von 3 gehen zusammen. Go Wellness, ihr Wandervögel. Mit viel Ausdauer. Sensationell. Ich gratuliere und ich kann bestätigen, ihr habt definitiv den gleichen Vibe. Das Wellness darf sich freuen auf euren Vibe. Danke vielmals fürs Mitspielen.
0: Danke.
1: Tschüss zusammen, macht's gut.
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0: Elton John, Dua Lipa mit Cold Hearts auf der Basis von seinem Hit von ganz früher, Sacrifice. Und wir wärmen dein kalte Herz, wenn es dann noch kalt hat von der Nacht, Stück für Stück auf. Mittlerweile sind wir schon bald bis 17 Grad.
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4: 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Mittwoch, 22. Juli, bonjour.
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4: Heute von Franzi Schweizer.
6: Nach einem Missbrauchsfall, begangen vom Aargauer Ex-SVP-Grossrat Patrick Frey, häuft sich die Kritik gegenüber den Behörden. Die Opfer sind durch ihre Anzeige nämlich sofort ins Visier der Migrationsbehörden gekommen. Die Aargauer Ämter hätten helfen können, haben sich aber dagegen entschieden, meint die Anwältin der beiden Frauen gegenüber dem SRF. Die Kantonsregierung kontert, man habe dann noch nicht den Wissensstand gehabt, den man heute hat. Der Fall werde weiter untersucht. Mitglieder vom TÜV-Club Hells Angels sind für die Schweiz eine mögliche Sicherheitsbedrohung. Das hat das Bundesamt für Polizei FEDPOL bekannt gegeben. Ein Anwalt der Hells Angels hat darauf aber vom FEDPOL wissen, seit wann die Einstufung gilt und was die Basis davon ist. Das FEDPOL hat ihm den Zugang zu den entsprechenden Dokumenten aber untersagt. Die Einstufung aus Sicherheitsrisiko überrasche und irritiere, sagt der Präsident der Hells Angels Zürich gegenüber dem Tagesanzeiger. In den französischen Pyrenäen mussten in den letzten Tagen immer wieder Touristen mit dem Heli ins Spital gebracht werden, weil sie unter massiven Magen-Darm-Beschwerden gelitten haben. Die Behörden sagen darum jetzt mit Nachdruck, dass man das Wasser aus den Bergflüssen und Seen auf keinen Fall trinken soll. Jeden Tag müsse die Bergrettung wegen dem ausrücken, berichtet der Sender ISI. Zusätzlich warnen sie Touristen davor, Filterwasserflaschen zu brauchen. Die länge nicht, für das Bergwasser richtig zu klären.
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4: So, ich weiss, Wetter ist angesagt, aber ich muss schnell eine Verkehrsmeldung führen, die dringend ist. A1 Zürich Richtung Bern beim Barrecktunnel in Richtung Zürich. Eigentlich besteht auf beiden Seiten gerade Gefahr wegen Menschen auf der Fahrbahn. Ich habe keine Ahnung, wieso. Die grösste Gefahr im Moment in der rechten Röhre, wenn du auf Zürich unterwegs bist. Rechte Röhre, Barrecktunnel, Menschen auf der Fahrbahn möglich. Und bitte im ganzen Barrecktunnel gut aufpassen, wenn du jetzt gerade dort bist. Ich sage es im Verkehr gerade nochmal, aber das ist ganz wichtig. Gut, also jetzt Wetter. Zwiebellook, das ist relativ schnell beschrieben. Die nächsten 3 Tage geht es auf und ab, und zwar immer den Tag durchauf und dann auf die Nacht wieder durchab. Wir haben 27 Grad heute, 26 Grad morgen und 28 Grad am Freitag, durchgehend ohne Regen. Alles wunderbar. Und die Nacht eben runter bis etwa auf 11 bis 14 Grad. Du kannst also ruhig schlafen, musst aber am Morgen je nachdem nochmal etwas mitnehmen, dass du dann wirklich auch warm hast. Stand jetzt am 9, das können wir ein bisschen als Richtwert nehmen, haben wir 15 Grad, dann etwa am 11, 12 haben wir 20 und etwa am 4 haben wir 25 Grad erreicht. Copy-Paste die nächsten 2 Tage. So, und jetzt nochmal der Verkehr.
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4: Also nochmal zur Sicherheit, wenn man nie weiss, wer gerade eingeschaltet hat. Wir sind im Barrecktunnel mit einer Gefahrenmeldung. Barrecktunnel, rechte Röhre in Richtung Zürich. Mögliche Menschen auf der Fahrbahn. Dort bitte aufpassen beim Durchfahren in der rechten Röhre. Ich nehme an, da gibt es noch so Türen dazwischen. Darum bitte auch in den anderen Barreckröhren aktuell noch ein bisschen aufpassen. Vielen Dank. Dann haben wir Gotthard, wenn du in Richtung Süd unterwegs bist. Dort stehen nur Autos auf der Fahrbahn. 2 Kilometer Stau vor dem Nordportal. Aktueller Zeitverlust 20 Minuten. Relativ stabil in der letzten halben Stunde. Und dann haben wir noch vor dem Gubristunnel ab Urdorf Nord, nur auf der Westumfahrung aktuell Stau. Urdorf Nord, Mittelstreifen bis und mit Limmataler Kreuz. Dir eine gute Fahrt und einen guten Morgen und gönnt bitte von der Fahrbahn dort im Barrett. Yes, Gott.
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4: So, und jetzt raus aus den Federn. Es ist 9 Uhr. Genieß den Tag, egal ob du Ferien hast oder im Büro bist. Es spielt keine Rolle. Du kannst Musik ein bisschen lauter machen, wenn weniger Leute im Büro sind. Du kannst vorausgehen, wenn du gut ausgeschlafen hast. Du kannst noch länger schlafen, wenn du willst. Aber wenn die Energy los ist, dann bist du sicher hellwach. Genieß den Tag. Wir machen weiter mit dem Kamerad. Und da, was steht da? Rihanna. Ja, die wird schon etwas können. Guten Morgen.

0: Rachel Platten mit Fight Song. Wunderschönen guten Morgen hier auf Energy Zürich. Es ist Best-of-Zeit.
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0: Kennst du das, wenn du in einem Raum bist mit Leuten und alle reden um den heissen Brei, alle machen den Eiertanz, die Stille ist mega viel zu laut eigentlich und niemand spricht es an. Immer genau dann ist irgendwo ein Elefant im Raum.
3: Wie findest du das, wenn ein Elefant im Raum ist?
2: Also, es kommt darauf an, was für ein Raum. Wenn es ein riesiger Raum ist, wie ein Kek vom Tod, dann ist es okay. Wenn es einmal ein Quadratmeter Raum ist, wo er irgendwie stehen muss, ist es nicht okay.
3: Meinst du, es wäre dann gefährlich, wenn ein Elefant im Raum ist?
6: Nein. Also, wenn er halt zu nahe kommt, dann vielleicht schon, ohne dass er es merkt. Oder wenn er ein Jungtier hat, vielleicht.
3: Wie würdest du reagieren, wenn du einen Elefant im Raum siehst?
2: Ich war schon überrascht. So. Ich mache meine Zimmertür auf. Elefant ist dort. Schon überraschend.
3: Was sagst du dazu? Wie findest du das, wenn ein Elefant im Raum ist?
6: Ich finde, wenn es ihm gut geht, wenn er so genug Sachen hat und er halt genug gross ist, dann ist es okay. Ja.
3: Also würdest du dich wohlfühlen mit einem Elefant im Raum?
6: Ja, schon sagen, ja.
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2: Wunderschönen guten Morgen. Ich hoffe, du bist gut in den Tag gestartet. Wir kommen als nächstes zum britischen Folk-Pop-Künstler Miles Smith, der vor etwas mehr als einem Monat sein erstes Studioalbum aufgenommen und veröffentlicht hat. Und das heisst «My Mess, My Heart, My Life». Und ich habe ein kleines Sommerhobby für dich. Und zwar immer, wenn ein Künstler, der mir da spielt, ein neues Album rausbringt und du kennst zwei, drei Songs, wenn wir sie regelmäßig spielen, dann geh mal das ganze Album los und geh mal hören, was vielleicht die nächste Single, was der nächste Hit sein könnte. Weil dann weisst du es zuerst. Ich helfe dir schnell bei Miles Smith. Ich weiss nicht, ob das jemals als Single erscheint, aber Hate You gefällt mir ganz besonders. Sensationelle Federn, der junge Mann. Achtung!

Also ich hasse, wenn ich dich liebe, ich hasse, wenn ich dich will und ich hasse, wie du es nicht machst. Sensationell geschrieben. Das ein kleiner Einblick in sein Album «My Mess, My Heart, My Life» für dich zum selber nachschauen oder deinen Lieblingskünstler. Es lohnt sich. Früher sind Singles so bedeutsam gewesen und gerade im Radio auch. Vielleicht hören wir es ja dann bald einmal wieder. Jetzt kommt auf jeden Fall «Drive Safe». Gute Fahrt und guten Morgen.

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0: thank you. Maroon 5 mit Memories. Wunderschönen guten Morgen hier auf Energy Zürich. Wir spielen wieder Schubidu, das heisst, wir raten die Lieder mit einem Jackpot von Achtung 300 Schweizer Franken.
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0: Der Dirhard ist mir zugeschaltet in der IT tätig. Guten Morgen, Dirhard.
2: Guten Morgen.
0: Wie oft hast du heute Morgen deinen Kompi schon neu starten müssen?
2: Noch kein einziges Mal.
0: Und wie oft musst du in der IT pro Tag den Satz als Rat weitergeben?
2: Mindestens 10 Mal. Aber mit der Zeit sollte ich selber wissen. Zuerst mal selber neu starten und dann nochmal fragen.
0: Ja, mein Lieblingsmoment war dort einmal. Ich habe das irgendjemandem gesagt, hat die Person mir gesagt, ja, aber jetzt ist eine CD rausgekommen und sie hat einfach den falschen Knopf gedrückt. Aber anyway, ja, I feel you. Dir hat herzlich willkommen zum Schubidu.
2: Danke mal.
0: 300 Franken sind im Jackpot, wenn du folgendes Lied weißt. Bist du ready?
2: Ich bin ready.
0: Sehr gut, dann müssen wir da

0: und weiterhin viel Spaß in der IT und beim Reisen, wo ja auch noch ein Hobby ist, gell?
1: Danke mal.
0: Gut, gell? Ciao, tschüss, dir.
1: Mach's gut, ciao, Janik.
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wunderschönen guten Morgen auf Energy Zürich, Alessia Cara mit Scars to Your Beautiful. Ich hoffe, du bist gut in den Tag gestartet, weil das, was jetzt kommt, finde ich nicht einfach zum Formulieren. Ich mache es trotzdem. Wir haben heute Morgen mehrere Nachrichten bekommen, wo es darum geht, dass man einen Lexus LBX für irgendwie 3 Monate kann gewinnen kann. Und den Grund muss man dann angeben. Und der Grund, der kann mega praktisch sein, aber es kann halt einfach auch sein, dass man eine Phase hat, wo es mega, mega schwierig ist, wo man merkt, hey, irgendwie komme ich nicht weiter, irgendetwas ist kaputt gegangen, eine Beziehung, irgendwas, einfach ein scheiß Tag oder eine schwierige Phase. Und der nächste Song, der ist in dem Moment für dich. Wenn du jetzt gerade eine Zeit hast, wo du nicht weißt, wie weiter, wenn du das Licht am Ende vom Tunnel nicht siehst, mach weiter. Viel Kraft an dieser Stelle, weil der Song, der jetzt kommt, der bewegt mich immer dann, wenn so eine Phase ist. Es ist der Michael Patrick Kelly. Es ist die amerikanische New Yorker Rap-Legende Rakim. Und es geht darum, die kleinen Wunder auch zu sehen, egal wie schwierig die Phase gerade ist.

0: Coolio, Gangsters Paradise, 22. Juli, da auf Energy Zürich. Schön bist du wach mit uns.
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0: Thurgauer, Ausnahme Talent Noemi Beza mit Hear Me. Wunderschönen guten Morgen hier auf Energy Zürich.
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0: Heute für dich von Franzi Schweizer.
2: Der Hype um das rote Switzerland Cap, wo der Bundespräsident Guy Parmelin an der WM hat ins Leben gerufen, reisst nicht ab. Einer der Hauptproduzenten ist der Mario Lang vom Onlineshop landjäger.ch. Er verschickt mittlerweile bis zu 1500 Caps pro Tag, wie das SRF berichtet. Bestellungen für eine Chapo mit der Aufschrift «Switzerland Great» sind 1291, kommen nicht nur aus der Schweiz, sondern aus der ganzen Welt. Und auch der Bundespräsident freut ein Zeuge vom Schweizer Nationalstolz. In den französischen Pyrenäen mussten in den letzten Tagen immer wieder Touristen mit dem Heli ins Spital gebracht werden, weil sie unter massiven Magen-Darm-Beschwerden gelitten haben. Die Behörden sagen darum jetzt mit Nachdruck, dass man das Wasser aus den Bergflüssen und Seen auf keinen Fall trinken soll. Jeden Tag müsse die Bergrettung wegen dem ausrücken, berichtet der Sender ISI. Zusätzlich warnen sie Touristen davor, Filterwasserflaschen zu brauchen. Die länge nicht, für das Bergwasser richtig zu klären. Die Brüder Andrew und Tristan Tate hocken aktuell in Florida in U-Haft. Wie publizierte Akten zeigen, wird ihnen von mehreren Frauen Vergewaltigung, Menschenhandel, sexuelle und auch körperliche Gewalt vorgeworfen. Die Tate-Brüder, die vor allem dafür bekannt sind, das Gedankengut von Manosphere auf Social Media zu verbreiten, bestreiten die Vorwürfe. Das berichtet CNN. Bei den britischen Behörden liegen jetzt Akten von 7 Frauen, die Vorwürfe erheben, mit insgesamt 59 Anklagepunkten gegen beide Brüder.
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0: Es ist 10 Uhr, das heisst, wir sind bereits bei 18 Grad angelangt am heutigen Tag. Wenn du also vorhast, als Zwiebeln heute arbeiten oder sonst noch jemand hingehen, kannst du eigentlich die Schicht weglassen. Aber jetzt, es wird noch aufklettern bis etwa auf 27 Grad. Und morgen ist eigentlich Copy-Paste. Einfach in der Nacht wird es kalt, es geht aber bis auf 14 Grad in der Nacht auf morgen.
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0: Rund um Zürich ist genau gar nichts los. Ich sage dir nur noch schnell, wenn du in Richtung Süd unterwegs bist, zwischen Wasser und Göschenen. 2 Kilometer Stau vor dem Gotthard-Nordportal, 20 Minuten Zeitverlust, das ist konstant seit etwa einer Stunde. Aller Rest ist komplett frei, dir eine gute Fahrt, einen guten Morgen.
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0: Das ist dein Vormittag mit Energy von dem Mittwoch, 22. Juli.
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0: Aus dem Nachrichtenstudio Franzi Schweizer.
2: Der Hype um das rote Switzerland Cap, das der Bundespräsident Guy Parmelin an der WM hat ins Leben gerufen, reisst nicht ab. Einer der Hauptproduzenten ist der Mario Lang vom Onlineshop landjäger.ch. Er verschickt mittlerweile bis zu 1500 Caps pro Tag, wie das SRF berichtet. Bestellungen für eine Chapo mit der Aufschrift «Switzerland Grade sind 1291» kommen nicht nur aus der Schweiz, sondern aus der ganzen Welt. Und auch der Bundespräsident freut es, ein Zeuge vom Schweizer Nationalstolz. Die Brüder Andrew und Tristan Tate hocken aktuell in Florida in U-Haft. Wie publizierte Akten zeigen, wird ihnen von mehreren Frauen Vergewaltigung, Menschenhandel, sexuelle und auch körperliche Gewalt vorgeworfen. Die Tate-Brüder, die vor allem dafür bekannt sind, das Gedankengut vor Manosphere auf Social Media zu verbreiten, bestreiten die Vorwürfe. Das berichtet CNN. Bei den britischen Behörden liegen jetzt Akten von 7 Frauen, die Vorwürfe erheben, mit insgesamt 59 Anklagepunkte gegen beide Brüder. Die vergangene Fußball-Weltmeisterschaft war die grösste, die es bis jetzt gegeben hat. Das längt der FIFA aber noch nicht. Schon in 4 Jahren will man einen neuen Rekord aufstellen, denn zum 100-jährigen Bestehen vom Verband. Wie der südamerikanische Verbandspräsident auf X schreibt, soll es bei der nächsten Ausgabe 2030 nicht 48 Teams geben, die teilnehmen, sondern ganze 64 Nationen. Ausgetragen wird das Turnier in 17 Städten auf 3 Kontinenten. Gastgebernationen sind Marokko, Portugal, Spanien, Uruguay, Paraguay und Argentinien.
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0: Auch heute am Mittwoch gibt es einen wunderschönen Sommertag mit 26 bis 28 Grad. Praktisch gar keine Wolken, einfach ganz viel Sonnenstrahlen, eine leichte Bise, die geht. Und morgen am Donnerstag machen wir Copy-Paste. Meistens sonnig, vielleicht über den Bergen ein paar Wölkchen, aber sonst auch herrliche Temperaturen von 25 bis sogar 29 Grad.
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0: Wir haben es 3:11, schicken liebe Grüße zu dir ins Auto und sagt dir, wo du im Stau stehst, in der Region Bern-Mittelland, auf der A8 Spiez Richtung Interlaken, ab Leissingen bis Interlaken West. Dann in der Region Zentralschweiz hast du Stau auf der A2 Luzern Richtung Gotthard, ab Wassen bis Göschenen 2 Kilometer, heisst für dich 20 Minuten, wo du mehr musst rechnen. Auch auf dieser Strecke hast du noch Stau ab Buchs bis an Seelisberg-Tunnel. Dann musst du anstehen auf der A2 Richtung Gotthard, ab Emmenort bis Luzern-Krienz und auf der A14 Zug Richtung Luzern ab Buri bis zu der Verzweigung Rotsee. Eine gute und sichere Fahrt wünscht dir.
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0: So, erstmal hoffe ich, du hast ganz gechillt können in den Mittwoch rein starten, nicht so wie ich. Schon beim Arzt gelandet heute Morgen, wegen einem Wespenstich auf dem Velo. Durch den Helm durch. Das ist auch assi, oder? Aber du, zum Glück haben wir bei Energy guten Sound ready für die 11 Stunden.
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0: Zu beruhigend, oder? Für alle die, die schon mal ein Wespen gestochen haben. Gibt es ein bisschen den Baschi mit Haus bauen. Und ein bisschen Partystimmung am Vormittag. Pitbull und Christina Aguilera wartet mit Feel This Moment. Und auch mit dabei ist Madonna mit Hang Up. Merci, hast du eingeschaltet auf Energy, das freut mich. Mein Name ist Laura Kürbisch.

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0: Rein Start in die Mittagspause von dem Mittwoch, 22. Juli.
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0: Ein Update bekommst du von der Franzi Schweizer.
2: Nächste Woche erwartet die Schweiz schon die nächste Hitzewelle. Schon ab dem Samstag steigt das Thermometer laut dem Meteorologen Peter Wick wieder auf rund 30 Grad, wie der Experte gegenüber 20 Minuten sagt. Spätestens ab nächstem Dienstag wird es dann nochmal wärmer. Mit der Hitze steigt gleichzeitig aber auch wieder das Gewitterrisiko. Kläpfen dürfte es vor allem rund um die Voralpen und über dem Jura. Eine Abkühlung gibt es bis Anfang August vermutlich nicht mehr. Die vergangene Fußball-Weltmeisterschaft ist die grösste, die es besitzen hat. Das längt der FIFA aber noch nicht. Schon in 4 Jahren will man einen neuen Rekord aufstellen. Dann zum 100-jährigen Bestehen vom Verband. Wie der südamerikanische Verbandspräsident auf X schreibt, soll es bei der nächsten Ausgabe 2030 nicht 48 Teams geben, die teilnehmen, sondern ganze 64 Nationen. Ausgetragen wird das Turnier in 17 Städten auf 3 Kontinenten. Gastgebernationen sind Marokko, Portugal, Spanien, Uruguay, Paraguay und Argentinien. Eine deutsche Unterhosenmarke geht gerade viral. Grund dafür ist das spanische Stürmerjuwel Lamine Yamal, wo der Bund mit der Marke 6PM bei diversen Spielen aufblitzen lassen. In der kürzester Zeit nach dem Finalspiel war der Onlineshop vom Frankfurter Modelabel ausverkauft, wie die Bild berichtet. Ein günstig platzierter Marketingdeal stecke da aber nicht dahinter. 6PM hat laut mehreren Medien keine Partnerschaft mit dem Lamine Yamal.
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0: Einen wunderschönen Sommertag gibt es auch heute an diesem Mittwoch, wo wir jetzt schon 23 Grad messen. Bis zu 28 Grad gibt es am Nachmittag. Wir haben praktisch gar keine Wolken, ziemlich einen blauen Himmel dazu. Eine schwache Brise, die geht. Morgen am Donnerstag dann machen wir ähnlich weiter. Es ist meistens sonnig bei 25 bis 29 Grad.
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0: 2 ab 12 Uhr haben wir sich, sagt der Wot im Staustange in der Region Bern-Mittelland auf der A8 Sarne Richtung Brienz, ab der Auffahrt Lungeren Nord bis Brienz-Wieler in beide Richtungen wegen Bauarbeiten, muss dort mit einem grösseren Zeitverlust rechnen. Dann hat es noch Stau in der Region Zentralschweiz und zwar auf der A2 Giasso Richtung Gotthard ab Quinto bis Airolo. 2 Kilometer heisst für dich 20 Minuten, die du länger brauchst. Und in der Gegenrichtung auf dem Weg in den Süden runter. Ab Wasser bis Göschenen sind es 3 Kilometer, heisst für dich eine halbe Stunde, die du mehr rechnen musst. Stau wegen einem Unfall haben wir auf der A2 Basel Richtung Luzern ab Dagmersellen bis auf Sempach. Dort ist die Fahrbahn auf 1 Fahrstreifen verengt und du hast sicher 40 Minuten länger, die du brauchst. Ich wünsche dir viel Geduld, ein gutes Ankommen an deinem Ziel.
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0: Mittagspause wohl verdient. Irgendetwas Gutes zu gönnen, damit man mit voller Kraft wieder in den Nachmittag startet. Hey, ich wünsche dir auf jeden Fall einen guten. Genieß die Sonne und deine Pause. Schön bist du da auf Energy.
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0: Das sind 3 Herren aus Mannheim, aus Deutschland. Clock Clock heisst die Band. Out of the Dark. Ich bin Laura.

0: Se noch ist die von Fastboy Beautiful Life. Es geht darum, dass man beim Erwachsenwerden auch merkt, dass es manchmal Hürden gibt, nicht alles einfach ist, aber das Leben halt trotz der vielen Herausforderungen wunderschön bleibt. Wunderschöner Song. Mittwoch, 22. Juli.
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0: 9 Minuten alt, dann haben wir es 12:30.
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0: Ferienzeit in der Schweiz. Viele wahrscheinlich unterwegs und so. Und dann auch mit dem Flüger. Ja, nachher kennst du sicher, oder? Du musst warten am Flughafen, warten zum Teil recht lang, bis dein Gepäck endlich mal rollt dort auf dem Laufband. Franzi Schweizer aus der Energy News Redaktion. Gib mir einen guten Tipp, wie ich das Gepäck schneller bekomme.
4: Ja, das sogar 3. Aber wir fangen mit dem ersten an. Der erste Tipp ist spät einchecken. Das heisst, je später du deinen Koffer abgibst, desto grösser ist die Chance, dass er das hinterste im Laderaum drin ist und dementsprechend als erstes wieder rauskommt. Aber Vorsicht, bitte nicht zu spät einchecken, sonst kommt der Koffer am Schluss gar nicht mit.
0: Gut, das ist noch naheliegend. Ich wollte sagen, dass man, wenn man spät eincheckt, dass der Koffer halt dann zuletzt eingeladen wird, sozusagen. Was wäre der zweite Tipp?
4: Es gibt auch kleine Füchse, die holen sich am Check-in-Schalter so einen Aufkleber, der zerbrechlich drauf steht. Dort wird nämlich das Gepäck dann separat oder ganz oben im Laderaum verstaut und aus erstes wieder rausgenommen, dass nichts kaputt geht. Den Kleber bekommt man ganz einfach auch ebenfalls am Check-in-Schalter. Einfach schnell fragen nach so einem Fragile-Kleber.
0: Okay, Franzi, das ist aber schon ein bisschen sehr frech, oder? Wenn das jetzt alle machen, dann steht einfach überall das Fragile drauf, oder wie? Tipp Nummer 3.
4: Tipp Nummer 3 ist entweder Premium-Tarif buchen oder Priority brauchen. Business-Class-Passagiere, die haben natürlich gewisse Vorzüge, oder dort wird das Gepäck ein bisschen schneller ausgeladen meistens. Man kann aber wie auch einen Aufpreis zahlen. Das ist dann halt einfach eine kostspielige Frage. Kann man sich überlegen, ist es mir das der Wert oder nicht? Hauptsache ist ja, der Koffer kommt überhaupt am Schluss nicht so, wie mir das auch schon mal passiert ist in Namibia. Das ist suboptimal.
0: Ja, und dann, was ist denn passiert? Hast du ihn dann irgendwann noch bekommen?
4: Ja, 2 Tage später. Oh. Aber so eine Nacht draussen im Zelt ohne Schlafsack bei 8 Grad ist das schon nicht verdammt cool.
0: Tipp Nummer 4 kommt von meiner Seite: immer im Handgepäck ein paar Sachen dabei haben, dass du 2-3 Tage auch ohne deinen Koffer überlebst, falls er mal nicht ankommt.
4: Jawohl.
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0: Zak even, Milad op Cheers for Life. 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
0: Ja, eine herrliche, perfekte Mittagspause, würde ich sagen. Jetzt um 12:30 mit Temperaturen von um die 24 Grad. Bis zu 28 Grad kann es dann geben, heute Mittwochnachmittag. Dazu haben wir einen ziemlich blauen Himmel, praktisch keine Wolken, eine leichte Bise, die geht. Also herrliches Sommerwetter. Und genau so machen wir morgen am Donnerstag weiter. Da ist es auch meistens sonnig, mit Temperaturen von 25 bis 29 Grad. Freitag, Copy-Paste. Und nachher das Wochenende zum Teil ein bisschen gewitterig. Und nächste Woche erneute Hitzewelle von über 30 Grad.
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0: Es ist eine Minute über den halben Eis. Ich sag dir, wo du im Stau musst stehen. In der Region Bern-Mittelland auf der A8, Zarnen Richtung Brienz. Ab der Auffahrt Lungern-Nord bis Brienz-Wieler. Das wegen Bauarbeiten. Dort musst du mit grösserem Zeitverlust rechnen. Dann gibt es ein Pannenfahrzeug auf der A12. WW Richtung Fribourg ab Matron bis Fribourg-Süd. Darum dort der rechte Fahrstreifen gesperrt. Dann Region Zentralschweiz. 3 km Stau auf der A2 in Chiasso Richtung Gotthard. Ab Quinto bis Airolo. Dort brauchst du etwa eine halbe Stunde länger. Dann haben wir auch noch Gegenrichtungen, wo wir 4 km haben. Heisst für dich ganze 40 Minuten, wo du mehr musst rechnen. Stau wegen einem Unfall auf der A2 in Basel Richtung Luzern. Ab Dagmersellen bis auf Sempach. Dort ist die Fahrbahn auf einen Fahrstreifen verengt. Etwa 40 Minuten, wo es da auch länger geht. Ich wünsche dir viel Geduld und eine gute Fahrt.
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0: Das ist deine Mittagspause mit Energy. Schön, bist du mit dabei, hier bei uns. Das freut mich in der Sendung. Bis um 7 Uhr bin ich da für dich. Mein Name ist Laura Kürbisch und das ist Taylor Swift mit «The Fate of Ophelia».

De Kid Laroi aus Australien mit Without You. Das ist Energy. In deiner Mittagspause. 18 Minuten noch, dann haben wir es eins. Und manchmal braucht es im Leben einfach einen Menschen, der nicht sofort aufgibt. Jemand, der hinter die Fassade schaut und daran glaubt, dass sich das Kämpfen lohnt. Genau um das geht es nämlich im nächsten Song. Genauer gesagt geht es um eine Beziehung, wo die eine Person von beiden emotional auf Abstand geht. Aber statt loszulassen, entscheidet man sich dafür, dran zu bleiben und die Mauern einzureissen. Es geht um zweite Chancen, Vertrauen und den Mut, für einen Menschen zu kämpfen, der einem wichtig ist. Gleichzeitig steckt da drin eine Botschaft, die weit über die Liebe hinausgeht. An sich selber zu glauben, Hindernisse zu überwinden und den eigenen Weg zu gehen. Auch wenn er nicht immer einfach ist. Vielleicht ist genau das der Grund, warum dieser Song bis heute so viele Menschen berührt. Das ist Dua Lipa mit ihrem Song «Be the One».

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0: zusammen starten wir mit dem James Arthur im Nachmittag von dem Mittwoch, 22. Juli. Es ist 1.
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0: Aus dem Nachrichtenstudio Franzi Schweizer.
2: Nächste Woche erwartet die Schweiz schon die nächste Hitzewelle. Schon ab dem Samstag steigt das Thermometer laut dem Meteorologen Peter Wick wieder auf rund 30 Grad, wie der Experte gegenüber 20 Minuten sagt. Spätestens ab nächstem Dienstag wird es dann noch mal wärmer. Mit der Hitze steigt gleichzeitig aber auch wieder das Gewitterrisiko. Kläpfen dürfte es vor allem rund um die Voralpen und über dem Jura. Eine Abkühlung gibt es bis Anfang August vermutlich nicht mehr. Im Amazonas ist im letzten Jahr so wenig Wald abgebrannt wie seit den letzten 40 Jahren nicht mehr. Von Waldbränden betroffen war eine Fläche von 3 Millionen Hektar. Das entspricht immer noch der Grösse von Belgien, sind aber 80% weniger als im Jahr 2024. Wie es im Jahresbericht von Überwachungsinitiative Map Biomass heisst, ist etwa die Hälfte der abgebrannten Fläche auf privaten ländlichen Grundstücken gelegen. Eine deutsche Unterhosenmarke geht gerade viral. Grund dafür ist das spanische Stürmerjuwel Lamine Yamal, wo der Bund mit der Marke 6PM bei diversen Spielen aufblitzen lassen. In der kürzester Zeit nach dem Finalspiel war der Onlineshop vom Frankfurter Modelabel ausverkauft, wie die Bild berichtet. Ein günstig platzierter Marketingdeal stecke da aber nicht dahinter. 6PM hat laut mehreren Medien keine Partnerschaft mit dem Lamine Yamal.
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0: Ich hoffe, du hast in deiner Mittagspause gut Sonne können tanken, weil es ist herrlich für uns. 26 bis 28 Grad messen wir. Viel Sonnenstrahlen, praktisch gar keine Wolken, dazu eine leichte Brise. Morgen am Donnerstag machen wir gleich weiter. Ganz fest sonnig ist es bei Temperaturen von 25 bis 29 Grad.
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0: 2 Minuten nach der 1 haben wir es. Schicken liebe Grüße zu dir ins Auto, wo du Stau hast in der Region Zentralschweiz auf der A2 Richtung Gotthard. Auf dem Weg in Süden runter, ab Amsteg bis Göschenen 4 Kilometer. Heisst für dich 40 Minuten, wo du sicher mehr musst rechnen. In der Gegenrichtung haben wir 3 Kilometer. Das bedeutet, eine halbe Stunde geht das Ganze länger. Dann brauchst du auch mehr Geduld auf der A2 Basel Richtung Luzern, ab Dagmersellen bis auf Sempach. Wegen einem Unfall gibt es dort einen Stau und eine Fahrbahnverengung. Heisst für dich 40 Minuten, wo das Ganze länger geht. Wünsche dir viel Geduld, eine gute und sichere Fahrt an dein Ziel.
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0: Und zusammen starten wir in den Nachmittag rein mit einer guten Portion Motivation, hoffentlich, oder? Voller Bauch. Ja, aber nicht so einfach. Hey, vielleicht noch ein Käffeli tief durchschnaufen und dann gehen wir Hand in Hand, du und ich. Ich bin Laura Kürbisch und du hörst Energy. Salut! 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
0: Deinen Nachmittag mit Energy. Willkommen bei uns. Jetzt geht 20 ab 1 und immer am Mittwoch gibt es bei uns den Schweizerdeutsch-Test.
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0: Eine Frauenrunde heute am Mittwoch mit der Janine und mit der Melanie. Hallo zusammen.
2: Hallo, schönen guten Tag.
0: Zwei top motivierte, es gibt einen 50er zu gewinnen, vom Denner. Das tönt doch gut, Janine, oder?
2: Ja, sehr.
0: Melanie, was würdest du kaufen mit diesen 50 Franken vom Denner?
2: Ich müsste auch eine Tochter irgendetwas kaufen.
0: Dann würdest du ihnen ihre schenken, oder wie?
2: Ja, einfach etwas Kleines und den Rest nehmen für uns einen Kühlschrank zu füllen.
0: Ah, du bist eine, die teilt. Das ist gut fürs Karma, Melanie.
2: Genau.
0: Hey, schauen wir, wer die Runde heute gewinnt. Es gibt ein hochdeutsches Wort und die Person, die einfach schneller weiss, wie das Wort auf Schweizerdeutsch, sprich auf Mundart heisst, kann schnell den eigenen Namen reinrufen. Ist das gut?
2: Mhm, ja.
0: Okay, also gut, perfekt. Wir suchen das Wort Tretboot.
2: Petalo.
0: Wer ist es gewesen?
2: Janine,
0: ich. Janine, hast du das gesagt?
2: Ja.
0: Pedalo.
2: Pedalo, ja.
0: Pedalo, absolut richtig. Gratuliere, du gewünscht, liebe Janine. 50 Franken vom Denner gehen an dich. Pedalo. Hey, das ist aber schnell gekommen. Hätte ich es, glaube ich, nicht so schnell gewusst.
2: Danke, freue mich.
0: Gratuliere und einen schönen Mittwoch euch beiden.
2: Danke.
0: Ciao miteinander.
2: Tschüss, tschüss. Danke, tschüss.
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1: 13:30 haben wir's, das ist dein Nachmittag mit Energy.
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1: Ja, so wie er muss sein, der Sommer, so kommt er daher. Mit ganz vielen Sonnenstrahlen, praktisch gar keine Wolken. Ein leichter Wind, der geht bis 26 bis 28 Grad. Heute am Mittwoch, morgen am Donnerstag. Copy-Paste machen wir genau gleich weiter. Vielleicht ein paar Quellwölkchen über den Bergen. Sonst aber wunderbar schön und sonnig bei 25 bis 29 Grad.
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1: 1 Minute nach der 13:30 haben wir es und aufpassen wegen Gegenständen auf der Fahrbahn. Man muss auf der A3 Chur Richtung Zürich ab der Verzweigung Reichenburg bis auf Lachen. Achtung, dort hat es Gegenstände auf der Fahrbahn. Das auch auf der A12 Freiburg Richtung WW ab Freiburg Süd bis auf Matko. Dann haben wir Region Zentralschweiz getroffen, wo du 4 Kilometer Stau hast auf dem Weg in Süden, ab Amsteg bis Göschenen. 40 Minuten, die du länger brauchst. In der Gegenrichtung sind es 3 Kilometer, heisst für dich eine halbe Stunde, wo es länger geht. Airolo und Göschenen, beide Einfahrten sind zu. Eine gute und sichere Fahrt wünsche ich dir.
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1: Der Nachmittag vom Mittwoch, 22. Juli auf Energy mit der Tiffany Aries und Vertigo. Mein Name ist Lara Kürbis. Begleite dich bis am 7. Grüezi.

0: Spitzer Musik von Pegasus. Skyline. Energy grüßt. 8 Minuten, über den halben 2 haben wir es. Und ich glaube, so ein bisschen Party machen mit Kollegen unter freiem Himmel und dazu guten Sound, das tönt doch gut, oder?
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0: Jetzt musst du dir vorstellen, im Wallis, oder? Mit ein bisschen feinem Raclette dazu und dann die Bergkulisse. Ich war auch schon am Gampel. Herrliche Erinnerungen. Ich war dort auf dem Campingplatz mit einer Kollegin, hatte noch so einen alten VW-Bus. Schön campiert, ein paar Schritte entfernt vom Festivalgelände und dann ist es einfach wirklich noch mehr wunderschön. Und wenn dann die richtige Musik noch gespielt wird, dann ist es einfach noch mehr super.

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0: Dance. Energy grüßt dich an deinem Nachmittag von dem Mittwoch, 22. Juli.
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0: Ja, das ist herrliches Sommerwetter, das wir hier geniessen können an diesem Mittwoch. Wir haben Temperaturen von 26 bis 28 Grad. Leicht windig ist es, aber wirklich angenehm für uns. Praktisch keine Wolken, ziemlich einen blauen Himmel. Und genau so machen wir morgen am Donnerstag und auch am Freitag weiter mit Temperaturen von 25 bis 29 Grad.
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0: Wir haben es kurz nach der 2 und ich sage dir, wo du im Stau stehst, in der Region Basel auf der A2, Richtung Basel, an Begerkingen bis an Belchentunnel, dann auch in der Region Zentralschweiz. Und zwar auf dem Weg in Richtung Süden, vor dem Gotthardtunnel, ab Amsteig bis Göschene 4 Kilometer, bedeutet für dich 40 Minuten, wo das Ganze länger dauert. In der Gegenrichtung genau das Gleiche, auf dem Heimweg auch 4 Kilometer, auch 40 Minuten. Einfahrt Airolo und Göschene sind beide zu. Ich wünsche dir viel Geduld und eine gute Fahrt.
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0: In die Hit Music Only Stunde starten wir mit der Holly Humberstone. To Love Somebody. Mein Name ist Laura Kürbis. Ich wünsche dir einen wunderbaren Nachmittag von dem Mittwoch, 22. Juli. Das ist Energy.

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0: ein bisschen der Alex Warren mit Ordinary auch nach der 3 und der Start macht dann sie. Taylor Swift mit ihrem Song Elizabeth Taylor. Zuerst aber ein Wetterupdate für dich. Es ist nämlich 3.
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0: Sonne, Sonne, Sonne und nochmal Sonne. So machen wir weiter. Heute am Mittwoch, morgen am Donnerstag und auch am Freitag Perlenwetter. Heute haben wir praktisch gar keine Wolken, bei 26 bis 28 Grad. Ein leichter Wind, der geht. Und genau so machen wir morgen am Donnerstag weiter. Vielleicht ein paar Quellwölkchen über den Bergen. Die Temperaturen sind zwischen 25 bis 29 Grad.
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0: 1 Minute nach der 3 haben wir, schickt dir liebe Grüße zu dir ins Auto, wo du anstehen musst in der Region Zürich-Aargau, auf der A1 Richtung St. Gallen, ab dem Limmataler Kreuz bis am Gubristunnel. Stau hast du in der Region Bern-Mittelland auf der A1 Richtung Zürich, ab Kriegstetten bis auf Herkingen. In der Region Basel stehst du auf der A2 Richtung Basel, ab der Verzweigung Hagnau bis Basel-Breite und auf der A3 Richtung Zürich, ab Basel-Kliebeck bis zu der Verzweigung Wiese. In der Region Zentralschweiz haben wir 5 km Stau auf deinem Weg in die Ferien, auf dem Weg in den Süden, ab Amsteig bis Göschenen. Stehst 50 Minuten mindestens an. In der Gegenrichtung sind es 4 km, wo du etwa 40 Minuten mehr musst rechnen, ab Quinto bis auf Airolo. Die Einfahrt Airolo und Göschenen sind beide zu. Ich wünsche dir viel Nerven, Geduld, eine gute und vor allem eine sichere Fahrt.
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0: 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Mittwoch, 22. Juli, wir haben 4.
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0: Kannst dich freuen auf einen wunderbar schönen Feierabend mit ganz viel Sonnenstrahlen. 26 bis 28 Grad messen wir. Praktisch keine Wolke am Himmel. Ein richtig schöner Sommertag mit einer leichten Bise, die wir haben. Morgen am Donnerstag und auch am Freitag machen wir genau gleich weiter. 25 bis 29 Grad und ganz viel Sonnenstrahlen.
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0: Eine Minute nach der 4 haben wir. Schickt liebe Grüße zu dir ins Auto. Wo musst du anstehen? In der Region Bern-Mittelland auf der A1 Richtung Zürich. Ab der Verzweigung Lauterbach bis auf Herkingen haben wir Stau auf mehreren Abschnitten. Dann stehst du auch an in der Region Basel auf der A2 Richtung Basel ab dem Schweizer Hallentunnel. Bis Basel-Wettstein brauchst du sicher um die 10 Minuten länger. Und auch auf der A3 Richtung Zürich ab Basel-Kliebeck bis zu der Verzweigung Wiese. In der Region Zentralschweiz haben wir 5 Kilometer Stau vor dem Gotthardtunnel. Ab Amsteg bis Göschenen braucht sicher 50 Minuten länger. In der Gegenrichtung sind es 3 Kilometer, wo du mit einer Halbstunde mehr musst rechnen. Dann stehst du auch noch auf der A2 Gotthard Richtung Luzern, ab dem Seelisberg-Tunnel bis auf Beckeried. Dort gibt es wegen Bauarbeiten eine Fahrbahnverengung. Wünsche dir viel Geduld, wenn du da noch jemand am Anstehen bist und eine gute Fahrt.
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0: Langsam aber sicher läuten wir ihn ein, den Feierabend von diesem Mittwoch. Wir fangen jetzt um 4 Uhr schon damit an. Mit gutem Sound, wo wir am Start haben für dich. Der WM-Song 2026 nochmal zum Revue passieren lassen. Shakira und Burn Up.

0: Aber den Start macht Ray Dalton mit Blood Running. Ich bin Laura Kürbisch, begleite dich auf Energy bis am 7. Salut!
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0: Lady Gaga mit Pokerface, deinen Nachmittag mit Energy, 18 Minuten nach der 4.
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0: Ferienzeit in der Schweiz. Viele wahrscheinlich unterwegs und so. Und dann auch mit dem Flüger. Ja, nachher kennst du sicher, oder? Du musst warten am Flughafen. Warten zum Teil recht lang, bis dein Gepäck endlich mal rollt dort auf dem Laufband. Franzi Schweizer aus der Energy News Redaktion. Gib mir einen guten Tipp, wie ich das Gepäck schneller bekomme.
4: Ich habe sogar 3, aber wir fangen mit dem ersten an. Der erste Tipp ist, spät einchecken. Das heisst, je später du deinen Koffer abgibst, desto grösser ist die Chance, dass er zuhinterst im Laderaum drin ist und dementsprechend als erstes wieder rauskommt. Aber Vorsicht, bitte nicht zu spät einchecken, sonst kommt der Koffer am Schluss gar nicht mit.
0: Gut, das ist noch naheliegend. Ich wollte sagen, dass man, wenn man spät eincheckt, dass der Koffer halt dann zuletzt eingeladen wird, sozusagen. Was wäre der zweite Tipp?
4: Es gibt auch kleine Füchse, die holen sich am Check-in-Schalter so einen Aufkleber, der zerbrechlich drauf steht. Dort wird nämlich das Gepäck dann separat oder ganz oben im Laderaum verstaut und als erstes wieder rausgenommen, dass nichts kaputt geht. Den Kleber bekommt man ganz einfach auch ebenfalls am Check-in-Schalter. Einfach schnell fragen nach so einem Fragecheck-Kleber.
0: Okay, Franzi, das ist jetzt aber schon bald ein bisschen sehr frech, oder? Wenn das jetzt alle machen, dann steht einfach überall das Fragil drauf, oder wie? Tipp Nummer 3.
4: Tipp Nummer 3 ist, entweder Premium-Tarif buchen oder Priority brauchen. Business-Class-Passagier, die haben natürlich gewisse Vorzüge, oder dort wird das Gepäck ein bisschen schneller ausgeladen meistens. Man kann aber wie auch einen Aufpreis zahlen. Das ist dann halt einfach eine kostspielige Frage. Kann man sich überlegen, ist es mir das der Wert oder nicht? Hauptsache ist ja, der Koffer kommt überhaupt am Schluss. Nicht so, wie mir das auch schon mal passiert ist in Namibia. Das ist suboptimal.
0: Ja, und dann, was ist denn passiert? Hast du dann irgendwann noch bekommen?
4: Ja, 2 Tage später. Oh. Aber so eine Nacht draussen im Zelt ohne Schlafsack bei 8 Grad ist schon nicht verdammt cool.
0: Tipp Nummer 4 kommt von meiner Seite. Immer im Handgepäck ein paar Sachen dabei haben, dass du 2-3 Tage auch ohne deinen Koffer überlebst, falls er mal nicht ankommt.
1: Ja. 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

0: Dann langsam aber sicher ein Start in Richtung wohlverdienten Feierabend von dem Mittwoch, 22. Juli. 1 Minute über den 4:30 haben wir es. Du hörst Energy, willkommen bei uns.
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0: Herrliches Wetter heute am Mittwoch. Einen schönen Feierabend gibt es zum Geniessen mit viel Sonnenstrahlen. Gar kein Regen in Sicht und praktisch auch gar keine Wolken. Bei 26 bis 28 Grad. Dazu geht noch ein bisschen ein leichter Wind. Morgen am Donnerstag machen wir ähnlich weiter. Es ist meistens sonnig, hat vielleicht ein paar Quellwolken über den Bergen. Sonst aber perfekt Sommerwetter bei 25 bis 29 Grad. Am Freitag geht es so weiter und am Wochenende könnte es sein, dass da und dort mal noch ein Gewitter oder ein bisschen Regen gibt, bevor es dann nächste Woche wieder über 30 Grad gibt.
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0: Ja, der Feierabendverkehr hat gestartet. 2 Minuten über den 4:30 haben wir. Ich sage dir, wo du anstehen in der Region Zürich-Aargau. Auf der A1 Richtung St. Gallen ab Dietikon bis an Gubristunnel. Dann auch auf der A1 Richtung Zürich ab der Verzweigung Brütisellen bis Zürich-Ost. Auf der A3 Richtung Basel ab Burdorf Süd bis ans Limmatal oder Kreuz. Und in der Region Bern-Mittelland hast du Stau auf mehreren Abschnitten. Auf der A1 Richtung Zürich ab der Verzweigung Lauterbach bis auf Herkingen. Region Basel, A2 Richtung Basel, Stau ab Bratlen bis Basel-Wettstein braucht sicher etwa 10 Minuten länger. In der Region Zentralschweiz haben wir 5 Kilometer Stau auf dem Weg in den Süden runter, ab Amsteig bis Göschenen. Heisst für dich 50 Minuten, wo das Ganze länger dauert. In der Gegenrichtung sind es 3 Kilometer, etwa eine halbe Stunde, wo du mehr musst rechnen. Stau hast du auch auf der A2 Richtung Luzern, ab dem Seelisberg-Tunnel bis auf Beckeried. Das wegen Bauarbeiten gibt es dort eine Fahrbahnverengung. Dann auch auf dieser Strecke ab der Verzweigung Lopper bis an Sonnenberg-Tunnel. Auch noch Stau gibt es auf der A14, Zug Richtung Luzern, ab Gysikenrot bis zu der Verzweigung Rotsee. Liebe Grüße zu dir ins Auto und eine gute Fahrt wünscht dir.
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0: David Guetta, Teddy Swims und Tones and I. Das ist Energy. Zwei Minuten geht's noch, dann haben wir's. Viertel vor fünf, 26 Grad, Sonnenschein und manchmal braucht's gar nicht mehr, um glücklich zu sein, oder? Könnte man fast so sagen. Hey, der nächste Song kommt von Alvaro Soler und heisst Machia. Warum Machia, Alvaro?
1: Also, guck mal, Machia ist ein Wort, was wir immer benutzen oder was ich gehört habe, wenn die Leute benutzen, wenn man keine anderen Wörter findet oder Adjektive findet für so ein Gefühl, was man hat oder für irgendeine Situation, die man beschreiben will. Und das ist halt sehr speziell, finde ich. Das ist so wie eine Joker-Karte. So, okay, wenn ich nicht weiß, wie das ist total geil, aber ich will nicht geil sagen, dann sage ich, es ist magisch.
0: Der Song hat auch die Corona-Zeiten geschrieben, wo wir Lockdown hatten und eingesperrt waren, sozusagen in Quarantäne, falls du dich magst erinnern. Er hat sich so überlegt, was würde ich alles gerne machen, unter anderem als Meer reisen, gehen nackt baden, das Leben feiern und das mit der richtigen Person zusammen wäre ja magisch, zauberhaft, einfach schön, oder? Hey, ich lade dich jetzt herzlich dazu ein, an eine Erinnerung zu denken, die für dich magisch war. Vielleicht gibt dir das gerade ein kleines Lächeln ins Gesicht an diesem Nachmittag, von diesem Mittwoch. Das ist der Alvaro Soler mit Machia.

0: Leonie mit «Don't Worry». Energy grüßt am Mittwoch, 22. Juli. 1,5 Minuten noch, dann haben wir es 5, 14 Wochen. Oder doch lieber 6 Monate. Genau darüber wird jetzt gerade diskutiert. In Bern haben hunderte Menschen für einen längeren Mutterschaftsurlaub demonstriert. Und über 111'000 Unterschriften dafür sind bereits eingereicht worden. Wie siehst du das? Würde ein halbes Jahr Mutterschaftsurlaub für Familien wirklich länger und die Familie auch entlasten? Oder geht die Forderung zu weit? Wir haben auf der Straße nachgefragt, oder? Wir wollten wissen, was sind so ein bisschen die Meinungen. Die spalten sich natürlich. Aber jetzt möchte ich von dir wissen, oder? Du, wo jetzt gerade zuhörst, wo vielleicht Mami bist oder Mami wirst oder Ehemann bist, Partner bist und sagst, hey, es wäre schon cool gewesen, hätte meine Frau können länger daheim bleiben können. Also ich finde, das klingt schon geil. Sorry, 6 Monate. Also 6 Monate finde ich fair. Ich meine, in Deutschland haben die zum Teil 2 Jahre oder länger. Also deine Meinung ist jetzt gefragt. 14 Wochen oder doch lieber 6 Monate. Erzähl mir's.
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0: Ja, das sind doch die wichtigen Sachen, über die wir müssen diskutieren. Aber zuerst schauen wir aufs wunderschöne Wetter.
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0: Ja, nach so einem wunderbaren Mittwoch. Also wir können uns noch freuen auf den Feierabend, weil es ist herrlich, sonnig und sommerlich schön. Geht es morgen am Donnerstag eigentlich genau gleich weiter. Meistens sonnig, ein paar Wölkchen am Himmel vielleicht, aber die Temperatur auch lässig, angenehm. 25 bis 29 Grad. Am Freitag dann haben wir am Nachmittag zum Teil ein bisschen höhere Wolkenfelder, aber sonst viele Sonnenschein. Immer noch sommerlich warm bei 28 bis sogar 31 Grad.
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0: So, wir haben es kurz nach der 5, genauer gesagt 1 Minute nach der 5, schauen miteinander auf den Feierabendverkehr, der schon im vollen Gang ist. Sagt ihr, wo musst du anstehen in der Region Zürich-Aargau auf der A1 Richtung Zürich ab Spreitenbach bis ans Limmataler Kreuz. Dort hat es nämlich einen Unfall gegeben. Darum der Fahrstreifen blockiert, braucht sicher etwa eine ganze halbe Stunde länger. Dann ist die Einfahrt in der Höhe von Dietiken wegen dem Unfall auch noch gesperrt. Dann haben wir Stau in der Region Bern-Mittelland auf der A1 Richtung Zürich ab Wangen an der Aare bis auf Herg. 10 Minuten, wo du dort mehr musst rechnen. Region Basel stehst du an, auch 10 Minuten, A2 Richtung Basel, ab Pratteln bis Basel-Wettstein. Dann haben wir auch noch drauf, Gegenrichtung ab der Verzweigung Wiese bis an Schweizer Hallentunnel. Dann gibt es noch Stau in der Region Zentralschweiz, auf dem Weg in den Süden, aber immer noch 4 Kilometer am Gotthard, ab Amsteig bis Göschenen. Brauchst 40 Minuten länger, in der Gegenrichtung sind es noch 3 Kilometer, heisst für dich eine halbe Stunde, wo es länger geht. Dann haben wir auch noch Stau auf der A2 Gotthard Richtung Luzern, ab dem Silis Bergtunnel bis auf Beckeried und auch auf dieser Strecke Abstandstadt bis an Sonnenbergtunnel braucht sicher etwa eine Viertelstunde länger. Dann gibt es auch noch Stau auf der A8 Zarner Richtung Hergiswil ab Altnach Nord bis Altnach Stadt. Dort bei der Einfahrt Verzweigung Lopper, wo du musst anstehen. Und Stau natürlich auch auf der A14 für die aus der Region Zentralschweiz, Zug Richtung Luzern ab Giesikerod bis zu der Verzweigung Rotsee.
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0: Crazy, der Feierabendverkehr immer. Ah, liebe Grüße zu dir ins Auto. Wünsche dir ganz viel Nerven, wenn du irgendwo hier am Anstehen bist. Hey, schau, bei Energy gibt es wenigstens guten Sound und wir versuchen, eine gute Stimmung zu verbreiten. Dann überstehst du auch den Stau gut, oder? Ich wünsche dir einen schönen Feierabend. Den hast du jetzt verdient. Ich bin Laura Kürbisch. Hoi!
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0: Naomi Dog, deine Feierabend mit Hertz, State of Energy. Jetzt geht 20.05.
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0: Mamis, Papis, zukünftige Eltern oder einfach jeder, der zulässt. Du, draussen. Hey, 14 Wochen Mutterschaftsurlaub oder doch lieber 6 Monate? Was meinst du? Also, ich bin nicht Mami. Ich habe es auch nicht vor, jetzt gerade Mami zu werden, aber 6 Monate wäre schon besser, nicht? Also 14 Wochen, das ist ja nichts. In Bern haben hunderte Menschen für einen längeren Mutterschaftsurlaub demonstriert und über 111'000 Unterschriften sind bereits eingereicht worden. Jetzt noch ein bisschen die Frage, oder? Wie genau siehst du das? Wir sind auf der Strasse, haben die Leute mal ein bisschen gefragt. Ich meine, unser Nachbarsland Deutschland, dort zum Beispiel, gell? Zum Teil sogar 2 Jahre, wo du kannst einfach mal eine Auszeit nehmen als Mami.
2: Also ich finde das Modell von Deutschland super, dass man das einfach ein Jahr lang kann aufteilen kann, Mann und Frau oder Frau und Frau, wenn man verheiratet ist. Von dem her fände ich das super, aber jede Woche mehr wäre natürlich toll.
3: Ich denke, es ist zu wenig. Im Vergleich zu anderen Ländern sind wir dieser ganzen Sache ziemlich hinten nachher. Ja. Verteilung oder ein Vergleich mit anderen Ländern oder ein Blick über den Tellerrand aus würde wahrscheinlich mehr helfen, dass man da auf Vergleichbarem Stange halten könnte, würde ich jetzt mal meinen.
4: Ich kenne das aus Deutschland, dass man die Elternzeit hat und würde sowas bevorzugen. Es ist natürlich auch sehr individuell, wie man sich das aufteilen will. Es gibt ja auch viele, die eigentlich 16 Wochen schon zu lang finden, zum Raussein.
0: Also deine Meinung ist jetzt gefragt, oder wie siehst du das? Eine Petition ist eben eingereicht worden. Mal schauen, was das bewirkt jetzt für die Zukunft, oder für zukünftige Eltern auch. Aber Energy Community kann sich melden. Unter anderem hat das jetzt Dina gemacht.
5: Hallo zusammen, mein Name ist Dina und ich bin eine grosse Befürworterin für einen längeren Mutterschaftsurlaub für die ganze Familie bringt das größere Vorteil für die Arbeitgeber und für die Gesellschaft, weil Mütter und Neugeborene gesünder ins Leben können starten. Ich selber habe auch 3 Kinder, wann keine weiteren Kinder, aber wünschen wir das für alle zukünftigen Eltern.
0: Ja, wäre auch spannend zu hören, wenn jetzt jemand sagt, hey nein, 14 Wochen lang. Egal, welche Meinung du hast, darfst du sehr gerne jetzt melden, hier bei uns.
1: 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Bye.

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0: Sabine Wagen für oben mit Ellie Goulding hier auf Energy. Schön, bist du mit dabei um 17:30.
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0: Hey, los, kannst du ihn für oben geniessen. Voll an der Sonne. Herrlicher Abend ohne Regen in Sicht. Schönen Sommertag, den du abschliessen kannst. Morgen am Donnerstag und am Freitag wird es wieder so schön wie heute. Morgen haben wir 25 bis 29 Grad. Und am Freitag hat es zwar ein paar hohe Wolkenfelder, nebst viel Sonnenschein, mit bis zu 31 Grad.
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0: 1 Minute über den 17:30 haben wir es. Schickt dir liebe Grüße in Feierabendverkehr, wo einiges los ist. Hey, ein grosser Unfall hat es auf der A1 Bern Richtung Zürich. Ab Dietike bis ans Limmataler Kreuz in beide Richtungen die Strasse gesperrt. Ein rega Einsatz gibt es dort, also für Reisende aus Richtung Bern in Richtung Zürich, ab der Verzweigung A1 Wickertal via A2 A14, empfohlene Umleitung für Reisende aus Richtung Basel in Richtung Zürich, ab der Verzweigung A2 August. Dann für Reisende aus Richtung A3 Rheinfelden in Richtung Zürich ab der Verzweigung A3 Rheinfelden. Dann haben wir auch noch Stau wegen dem Unfall ab Wettingen bis ans Limmataler Kreuz. Dort ist der Fahrstreifen blockiert. Denken daran, dort Gas für die Rettungsfahrzeuge zu bilden und eben ein rega Einsatz dort. Darum auch noch die Einfahrt in der Höhe von Dietike gesperrt wegen dem Unfall. Dann haben wir drauf die A1 Richtung St. Gallen ab Frettingen bis auf Tös, wo man anstehen muss. Und dann auch noch auf der A1 Richtung Bern ab Zürich Affoltern bis ans Limmataler Kreuz Stau, wo mit grösserem Zeitverlust musst rechnen, das eben wegen dem Unfall. Auch noch natürlich Hardturm Richtung der Verzweigung Limmatal ab Altstetten bis ans Limmataler Kreuz, alles dort rundum zu, wo musst du mehr Zeit berechnen. Dann haben wir auch noch drauf Region Bern-Mittelland, wo es Stau gibt, auf der A1 Richtung Zürich ab Wangen an der Aare bis auf Herkingen braucht sicher etwa 10 Minuten länger. In der Region Basel auch 10 Minuten mehr rechnen, musst du auf der A2 Richtung Basel ab Pratteln bis Basel-Wettstein und dann in der Gegenrichtung ab der Verzweigung Wiese bis an Schweizer Halle Tunnel. In der Region Zentralschweiz Stau am Gotthard sind es noch 3 Kilometer auf dem Weg in Süden. Ab Wassen bis Göschenen brauchst du eine halbe Stunde länger. In der Gegenrichtung genau das Gleiche. Dann haben wir noch Stau auf der A2 Gotthard Richtung Luzern ab Stansstadt bis an Sonnenbergtunnel. Musst du mit etwa 20 Minuten mehr rechnen. Auch noch auf der Strecke ab dem Seelisbergtunnel bis auf Beckeried. A14, wo es Stau gibt, Zug Richtung Luzern ab Giesikenrot bis zu der Verzweigung Rotsee. Ganz viel Nerven, viel Geduld, vor allem aber eine gute und sichere Fahrt wünsche ich dir.
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0: Liebe Grüße dir, hier auf Energy. Schön, bist du mit dabei an deinem Feierabend mit uns. Clock, clock, out of the dark. Ich bin Lara Kürbisch. Es ist 3

0: Calvin Harris und John Newman mit Blame. Energy grüßt um 20 vor 6. Das ist dein Mittwoch, der 22. Juli. 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
0: 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Aber das ist mega neu an einem Campingplatz, ist super. Also könntest du auch vielleicht, je nachdem, wenn es noch Platz hat, dort übernachten. Dann ein bisschen überturkeln zu dem Festivalgelände. Wundervolle Bergkulissen rundum, so wie so in der Mitte von dieser Kulisse, wo du bist, wo das Festivalgelände ist, ab und zu noch ein Raclette gönnen. 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
0: Ja. Ja, wenn dann noch gute Bands kommen, oder? Dann hast du gewonnen. Unter anderem mit dabei das Jahr der Kygo, aber auch... sorry, jetzt musst du mir vorstellen, Hecht. Die machen diese Riesenfest dort im Gampel. Ischi Party. Mit Materia und... Kamerad. Und ganz, ganz viele mehr haben das Line-Up. Da bin ich schon eifersüchtig, wenn ich nur schon darüber rede. 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

0: Kelly, I follow you. Das ist Energy am Mittwoch, 22. Juli.
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0: Hey, schön ist er dahergekommen, der Mittwoch. Und weil es so schön ist, machen wir doch einfach morgen am Donnerstag genau gleich weiter. Viel Sonnenstrahlen, ganz wenig Wolken bei 25 bis 29 Grad. Und am Freitag sieht es auch super aus. Wir haben zum Teil ein paar höhere Wolkenfelder, sonst aber auch viel Sonnenschein. Sommerlich warm wird es auch bei 28 bis 31 Grad.
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0: 2 ab 6 Uhr haben wir es und Stau wegen einem Unfall gibt es auf der A1 Bern Richtung Zürich. Ab Wettingen bis ans Limmataler Kreuz dort ist der Fahrstreifen blockiert. Muss sicher mit mindestens 50 Minuten Zeitverlust rechnen. Wegen dem Unfall auch noch die Einfahrt in Dietikon gesperrt. Und auch noch Stau haben wir wegen dem auf der A1 Richtung Bern. Ab Zürich-Seebach bis auf Dietikon. Da gibt es eine Fahrbahnverengung, braucht sicher etwa 3/4 Stunde länger. Und dann auch noch Stau auf der A3 Richtung Basel, ab Udorf Süd bis als Limmataler Kreuz. Dort braucht sicher etwa 10 Minuten länger. Auch 10 Minuten mehr musst du rechnen in der Region Bern-Mittelland auf der A1 Richtung Zürich, ab Wangen an der Aare bis auf Herkingen, dann auch in der Region Basel auf der A2 Richtung Basel, ab Bratlen bis Basel-Wettstein 10 Minuten, wo es länger geht. In der Region Zentralschweiz haben wir noch Stau am Gotthard, sind nur noch 2 Kilometer in Süden runter, ab Wasser bis Göschenen 20 Minuten, wo das mehr Zeit bedeutet. In der Gegenrichtung genau das gleiche liegen auch 2 Kilometer und 20 Minuten länger. Stau noch auf der A2 Gotthard Richtung Luzern, Abstand Stadt bis an Sonnenbergtunnel, auch da brauchst du 20 Minuten länger. Und auf der A14 haben wir noch Stau, Zug Richtung Luzern, ab Buri bis zu der Verzweigung Rotsee. Viel Geduld dir und eine gute Fahrt an dein Ziel.
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0: Abend und die Nachtessenszeit, die startet. 6 Uhr haben wir es gehabt, hier auf Energy. Hey, merci, dass du eingeschaltet hast. Ich begleite dich, nimm dich an der Hand durch diese Stunde durch noch. Ich habe Freude, dass du da bist. Mein Name ist Laura Kürbisch. Hoi.
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0: Er ist schon 20-jährig, der Song aus dem 2006. Nelly Furtado mit Man Eater.
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0: Eine Frauenrunde heute am Mittwoch mit der Janine und mit der Melanie. Hallo zusammen.
2: Hallo, schönen guten Tag.
0: zwei top motivierte, ja, es gibt einen 50er zum Gewinnen vom Denner. Das tönt doch gut, Janine, oder?
2: Ja, sehr.
0: Melanie, was würdest du kaufen mit diesen 50 Franken vom Denner?
2: Ich müsste auch
0: eine
2: Tochter irgendetwas kaufen.
0: Dann würdest du ihnen schenken, oder wie?
2: Ja, einfach etwas in den Rest nehmen für uns einen Kühlschrank zu füllen.
0: Ah, du bist eine, die teilt. Das ist gut fürs Karma, Melanie.
2: Genau.
0: Hey, schauen wir, wer die Runde heute gewinnt. Es gibt ein hochdeutsches Wort und die Person, die einfach schneller weiss, wie das Wort auf Schweizerdeutsch, sprich auf Mundart heisst, kann schnell den eigenen Namen reinrufen. Ist das gut?
2: Mhm, ja.
0: Okay, also gut, perfekt. Wir suchen das Wort Tretboot.
2: Hallo.
0: Wer ist es gewesen?
2: Janine,
0: hast du das gesagt?
2: Ja.
0: Pedalo.
2: Pedalo, ja.
0: Pedalo, absolut richtig. Gratuliere, du gewünscht, liebe Janine. 50 Franken vom Denner gehen an dich. Pedalo. Hey, das ist aber schnell gekommen. Hätte ich es, glaube ich, nicht so schnell gewusst.
2: Danke, freue mich.
0: Gratuliere und einen schönen Mittwoch euch beiden.
2: Danke.
0: Ciao miteinander.
2: Tschüss, tschüss. Danke, tschüss.
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0: Zusammen gehen wir durch den Vorabend von diesem Mittwoch, 22. Juli auf Energy. 8 Minuten noch, dann haben wir es 6:30. Schönen Abend.

0: helfen für dich. Auf Energy, 1 Minute über den halben 7.
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0: Nein, Sonnentanz braucht es definitiv nicht. Auch nicht heute, morgen und am Freitag. An allen Tagen wunderbares Wetter. Schön sommerlich. Mit wenigen Wolken rum. Gerade morgen am Donnerstag haben wir 25 bis 29 Grad. Am Freitag dann zum Teil ein bisschen höhere Wolkenfelder, aber sonst angenehme, schöne Sommertemperaturen. 28 bis 31 Grad. Aufs Wochenende dann können sie zum Teil ein bisschen regnen oder Gewitter kommen, aber nächste Woche erwartet uns bereits die nächste Hitzewelle mit über 30 Grad.
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0: 2 Minuten über den halben 7 haben wir es aufpassen. Wegen dir auf der Fahrbahn musst du bei der Forchstrasse Zürich Richtung Hinwil, ab Oetwil bis auf Optiken in beide Richtungen. Jetzt ist die Meldung verschwunden, also in dem Fall sind die Tiere nicht mehr auf der Fahrbahn. Region Zürich-Aargau haben wir Stau wegen einem Unfall, immer noch auf der A1 Richtung Zürich. Ab Wittingen bis ans Limmataler Kreuz, dort ist der Fahrstreifen blockiert, braucht sicher noch eine halbe Stunde länger. Dann ist die Einfahrt wegen dem Unfall in Dietikon gesperrt. Auch noch Stau wegen dem Unfall hast du auf der A1 Richtung Bern, ab Zürich-Seebach bis auf Dietikon. Dort brauchst du etwa 3/4 Stunde, sicher noch länger. Dann auf der A3 Richtung Basel, ab Burdorf Süd bis ans Limmataler Kreuz. Auch hier musst du anstehen, geht etwa noch 10 Minuten länger. In der Region Bern-Mittelland hast du Stau auf der A1 Richtung Zürich. Ab Schönbühl bis auf Kirchberg in beide Richtungen. Dort wegen einem Brand der Mittelstreifen ist betroffen. Dann haben wir auch noch die Strecke ab Niederbipp bis auf Herkingen, wo du anstehen musst. Und in der Region Basel auf der A2 Richtung Basel, ab der Verzweigung Hagenau bis Basel-Wettstein. In der Region Zentralschweiz haben wir noch 2 Kilometer Stau auf der A2 Chiasso Richtung Gotthard, ab Quinto bis Airolo. Brauchst du etwa 20 Minuten länger. In der Gegenrichtung nur noch 1 Kilometer heisst für dich 10 Minuten, wo du mehr musst rechnen. Auch 10 Minuten länger geht es auf der A2 Gotthard Richtung Luzern. Abstand steht bis an Sonnenbergtunnel. Viel Geduld dir und eine gute Fahrt.
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0: Ich begleite dich auf Energy bis um 7 Uhr. Mein Name ist Laura Kürbisch. Grüezi.

0: Sienna Spyro mit Die on this Hill. Das ist Energy am 17 Minuten vor dem 7. Mittwoch, 22. Juli. Jetzt schnell eine Diskussionsrunde, die wir heute eröffnet haben. 14 Wochen oder doch lieber 6 Monate. Genau darüber wird gerade diskutiert. In Bern haben nämlich hunderte Menschen für einen längeren Mutterschaftsurlaub demonstriert und über 111'000 Unterschriften sind da bereits eingereicht worden. Und da hat sich die Energy Community gemeldet, unter anderem der Alpay.
1: Ich finde das auch gut, wenn das Deutschland-Modell quasi, jetzt nicht gerade vielleicht 2 Jahre, aber eins ja, finde ich in Ordnung, dass sich das Mann und Frau können aufteilen können. Wie wir wissen, laut Studien, laut Wissenschaft und überhaupt, ist das wichtigste Jahr oder die wichtigsten Monate, die ersten paar Monate vom Kind. Und ja, das ist dann auch vielleicht ein Anreiz, um mehr Kinder zu bekommen. Wir haben ja einen Geburtenrückgang in der Schweiz. Und ja, das ist vielleicht einer der Mitgründe, was man ein bisschen ändern, ein bisschen anpassen. Logisch, die Frage ist dann immer, woher nimmst du es, wenn die Leute dann ausfallen? Wie generierst du das Geld in der Wirtschaft? Das ist eine andere Frage. Das ist aber auch noch eine gute Frage, finde ich.
0: Ja, das ist auch noch eine gute Frage, oder? Woher nimmst du es, wenn die Leute dann ausfallen? Aber berechtigt, trotzdem, Mutterschaftsurlaub, hey, 14 Wochen oder doch lieber 6 Monate oder eben, wie die deutschen Kollegen, ein Jahr, 2, 3 Jahre. Hey, ich finde schon, falls das erste halbe Jahr sicher wichtig bei meinem Kind. Aber du weißt es vielleicht besser, weil du Mami bist oder Papi bist oder werdende Eltern. Hey, kannst du mitdiskutieren bei uns?
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0: Eine Diskussionsrunde ist eröffnet auf Energy.

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0: Prince and I, Lip Dance Monkey, Dina für oben auf Energy von dem Mittwoch, 22. Juli. Und wenn du es heute verpasst hast oder das Glück nicht auf deiner Seite war, zum Ticket zu gewinnen für das Open Air Gampel, dann musst du einfach morgen wieder einschalten. Mit dabei nämlich am Gampel, das Jahr im August, sind die Herren hier von Hecht mit ihrem Song Mon Amour. Den hörst du gerade nach der 7. bei uns. Also morgen gibt es übrigens weitere 4 Tagespass zum Gewinnen. Und nach der 7. kannst du dich auch freuen auf den neuesten Song von der Tiffany Aris, Vertigo.
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0: Einen schönen Sommerabend noch zum Geniessen heute am Mittwoch. Und weil es so schön war, heute machen wir morgen gleich weiter. 25 bis 29 Grad gibt es. Ein paar Wölkchen, die sind aber harmlos. Sonst ganz viel Sonnenstrahlen. Am Freitag ähnlich. Am Nachmittag ein paar hohe Wolkenfelder, aber sonst auch viel Sonnenschein mit 28 bis 31 Grad.
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0: Es ist 1 Minute nach der 7. und Stau wegen einem Unfall hast du noch in der Region Zürich-Aargau auf der A1 Richtung Zürich, ab der Oststadt Würenlos Süd bis ans Limmattaler Kreuz. Dort ist der Fahrstreifen blockiert, braucht sicher etwa noch eine halbe Stunde länger und darum auch in Höhe von Dietikon Einfahrt gesperrt. Auch noch Stau hast du auf der A1 Richtung Bern, ab Zürich-Seebach bis auf Dietikon. Dann auf der A3 Richtung Basel, ab Burdorf Süd bis ans Limmattaler Kreuz. Alles wegen diesem Unfall. In der Region Zentralschweiz hast du noch 2 Kilometer Stau auf der A2, Giasso Richtung Gotthard, ab Quinto bis Airolo. Dort brauchst du etwa 20 Minuten länger. Und in der Region Basel hast du noch Stau auf der A2 Richtung Basel, ab der Verzweigung Hagnau bis Basel-Wettstein. Musst du etwa 10 Minuten mehr rechnen. Ich wünsche dir eine gute und sichere Fahrt an dein Ziel.
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0: Deinen Mittwochabend, 22. Juli, mit Energy. 2 ab 7 haben wir es. Und es gibt ein bisschen für dich Hit Music Only. Wir hören uns morgen wieder ab der 11. Freue mich, wenn du mit dabei bist. Ich bin Laura Kürbis. Schönen Abend dir.

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